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3: Kaffee trinken. Ich saß drüben im Eiskaffee. Eine Waffel haben wir gegessen.
1: Perfekt. 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Und wenn es ein bisschen kühler wird, denkt dran. 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
1: Eine Frau, drei Welthits.
2: Es gibt Musen in der Popgeschichte und dann gibt es Patti Boyd. Sie kann von sich behaupten, dass gleich drei der größten Love-Songs aller Zeiten von ihr handeln.
3: Patti Boyd war Model- und Stilikone der 60s und seit 1966 mit George Harrison verheiratet. Er schrieb mit Something einer der schönsten Beatles-Songs über sie.
2: Frank Sinatra nannte ihn später sogar den größten Love-Song aller Zeiten und das ohne auch nur einmal Ich liebe dich zu sagen.
3: Auftritt Eric Clapton. Der war mit George eng befreundet und dennoch selbst hoffnungslos in Patti verliebt. Er schreibt für sie Layla, einen Song über den Schmerz einer unerwiderten Liebe. Er spielt ihr den Song vor und sie weiß sofort, der schönste Song überhaupt und er handelt von ihr.
4: I just froze. It was the most incredibly beautiful song I'd ever heard and I knew that it was about me.
5: Layla, got me on my knees.
2: Jahre später waren Patti und Eric dann tatsächlich ein Paar. Eines Abends wollen beide zu einer Party. Sie braucht mal wieder ewig und er sitzt im Wohnzimmer und spielt Gitarre. Als sie endlich fertig ist und erwartet, dass er jetzt mit ihr schimpft, sagt er nur, hör mal.
3: Und hat ihr mal eben einen weiteren Welthit geschrieben. Ich krieg immer nur Blumen oder sowas.
2: Ja, ich arbeite dran. Patti Boyd, eine Frau, drei Jahrhundertsongs. Hier ist einer davon. Derek and the Dominoes. Das ist übrigens Eric Clapton mit Layla.
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1: Mit Danny Hoppe, guten Morgen.
2: Die Euphorie in Deutschland war riesig. Wenn sie jetzt weg ist, dann tut mir das echt sehr leid.
1: Bundestrainer Jürgen Klopp war das gestern Abend nach der 0:1 Heimpleite gegen Griechenland in der Nations League. Die Fans hatten sich was anderes erhofft. Statt noch mehr Aufbruchsstimmung gab es den ersten herben Dämpfer unter Klopp. Und auch die erste Niederlage gegen Griechenland überhaupt. Es war aber auch kein gutes Spiel. Offensiv ging in der ersten Hälfte nicht viel und nach der Pause war auch in der Defensive die Stabilität weg. Dafür übernahm Klopp nach der Partie die Verantwortung.
2: Für die Situation, also was den Kader angeht, bin ausschließlich ich verantwortlich. Also ist ja auch absolut. Ich nehme das voll auf meine Kappe.
1: Nach zwei Partien in der Nations League liegt Deutschland damit in der Gruppe nur auf Platz 3 und hat schon 5 Punkte Rückstand auf Tabellenführer Griechenland. Auf Klopp wartet damit in der zweiten Länderspielwoche noch viel Arbeit. Er selbst gab sich aber gelassen.
2: Dass der deutsche Fußball aktuell nicht in der besten Situation aller Zeiten ist und Jürgen Klopp nicht vorbeikommt und einmal kurz mit Hand auflegen alle Probleme löst. Also ich wusste das vorher, falls es irgendjemand nicht wusste, dann wissen wir es jetzt.
1: In den nächsten beiden Partien darf der zweite Teil von Klopps XXL-Kader ran. Am Donnerstag geht es in München gegen Serbien weiter. 3 Tage später steht dann das Rückspiel gegen die Griechen in Thessaloniki an. Und jetzt weitere Meldungen im Überblick. Die schwarz-rote Koalition startet mit einem neuen Streit in die neue Woche. Es geht um die Pflegereform. Gesundheitsminister Linnemann wollte seine Pläne übermorgen eigentlich ins Kabinett bringen. Die SPD stellt sich allerdings gegen seine Sparpläne. Heute soll es Krisengespräche geben. Der Hausärzteverband warnt vor anonymen Videosprechstunden bei Drittanbietern. Dort sei das Missbrauchspotenzial deutlich höher als in einer festen Arzt-Patienten-Beziehung. Das sagte der Chef des Hausärztinnen- und Hausärzteverbandes Blumenthal-Bayer der NOZ. Der NRW-Landtag beschäftigt sich in dieser Woche mit einer Attacke gegen einen Juden in Düsseldorf. Der Vorfall hatte sich am letzten Dienstag ereignet. Die SPD will von NRW-Innenminister Reul wissen, wie der aktuelle Ermittlungsstand ist. Außerdem soll er sich zum Schutz von Juden in NRW äußern. In Bielefeld ist in der Nacht wohl ein neuer Weltrekord aufgestellt worden, und zwar im Wiederbeleben. Insgesamt 168 Stunden lang haben Schüler, Vereine und Bürger ohne Unterbrechung eine Reanimationspuppe wiederbelebt. Die ganze Woche über hatten sich im Franziskushospital lange Schlangen gebildet, weil sich so viele Menschen an der Aktion beteiligt haben. Tagsüber haben vor allem Schulklassen die Puppe reanimiert. Nachts waren dann auch Teams von Kliniken, Rettungsdiensten und Hilfsorganisationen im Einsatz. Die Aktion fand im Rahmen der bundesweiten Woche der Wiederbelebung statt. Die offizielle Bestätigung durch das Rekordinstitut für Deutschland steht aber noch aus.
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1: Auch heute fühlt es sich oft noch mal nach Sommer an. Wir bekommen einen Mix aus Sonne und Wolken. Dabei bleibt es meist trocken. Vor allem im Norden und Westen sind später aber auch vereinzelt Schauer möglich. Die Höchstwerte liegen bei 25 Grad in Dortmund und 27 Grad in Bonn.
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1: 2 Staus gibt's, einmal A1 Dortmund-Köln zwischen Gewelsberg und Kreuz Wuppertal-Nord. 2 Kilometer, da kommen 12 Minuten drauf. Und noch die A42 Kamp-Lindfort-Dortmund zwischen Herne-Wanne und Kreuz-Herne. 1 Kilometer, das dauert 7 Minuten länger.
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3: Schönen Montagmorgen. Am kommenden Freitag wird er 81 Jahre alt, Don McLean. In dem Alter genießen die meisten ja ihre Rente. Das will Don demnächst auch tun. Vorher geht er aber noch auf Abschiedstour. Bisher stehen allerdings nur Konzerte in Großbritannien und Irland auf dem Plan. Sollte Don aber doch noch einen kleinen Abstecher nach Deutschland machen, erfahrt ihr es natürlich hier bei Radio Mixtape. Und jetzt um kurz nach 6 hören wir Don McLean auch mit dem Hit, der ihn weltberühmt gemacht hat. Immer wieder ein absolutes Hörerlebnis, dieser Song. So schön. American Pie.
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0: wunderbare Sheena Easton bei Radio Mixtape mit ihrem klasse Song 9 to 5 zaubert uns heute Morgen doch gleich mal ein Lächeln ins Gesicht. Genauso wie die Tatsache, dass die Radio Mixtape-Familie von Tag zu Tag größer wird und immer mehr von euch unseren Sender einschalten. So wie zum Beispiel Angelika. Du hörst uns ja schon seit einiger Zeit in Hattingen.
1: Ja, ich finde das ziemlich abwechslungsreich bei euch. Das ist ja von den 60ern bis 90ern runtergebrochen. Alles an Musik. Finde ich total klasse.
0: Und du hast mir eben ja schon erzählt, dass dein Freund immer das Radio laut macht, wenn ein ganz bestimmter Musikstil bei uns läuft.
1: Der ist auch schon etwas älter, der liebt so den Rock'n'Roll.
0: Na, dann habe ich jetzt genau das Richtige für deinen Freund, Elvis Presley mit seinem Mega-Hit Blue Suede Shoes.
1: Danke.
0: Ja, und noch ein kleiner Tipp, übermorgen ab 18 Uhr gibt's im Soundtrack der Stars Dick Brave mit seiner Rock'n'Roll Jukebox. Da bekommt ihr dann eine Stunde lang Rock'n'Roll-Musik vom Allerfeinsten.
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0: Ein 1A-Rock-Song aus den 90ern. Die Faulenzer Blondes mit What's Up bei Radio Mixtape. Auf der einen Seite super energiegeladen, aber auf der anderen Seite auch sehr, sehr gefühlvoll.
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0: Noch bis kommenden Sonntag läuft das Düsseldorf-Festival. Das ist ein Kulturfestival, bei dem Musik- und Theaterveranstaltungen im Vordergrund stehen. Spielstätten sind ein großes Theaterzelt auf dem Burgplatz. Kirchen, Museen, Industrieräume und Galerien in der Altstadt und der gesamten Düsseldorfer Innenstadt. Das Festival feiert dieses Jahr 35-jähriges Jubiläum. Tickets bekommt ihr im Internet. Etliche Veranstaltungen sind auch gratis. In Brilon im Sauerland endet heute die Michaeliskirmes. Die Geschichte dieses Events reicht bis ins 15. Jahrhundert zurück. Heute am Schlusstag warten neben zahlreichen Fahrgeschäften und Verkaufsständen natürlich auch der traditionelle Handwerkertag mit Krammarkt auf euch. Und auch in Hahn wird Kirmes gefeiert, da allerdings noch bis morgen. Und zum Abschluss wird es dann auch noch ein großes Feuerwerk geben.
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1: Willkommen am Montagmorgen über unsere Studio-Hotline 0800 65 75 85 0 ist eine WhatsApp von Michael Hofmeister reingekommen. Er schreibt, dass wir ein super Programm machen und er wünscht sich heute früh einen Song, der besonders durch die Orgel besticht, die da zu hören ist. Procol Harum mit A Whiter Shade of Pale ist ein fantastischer Song, spiele ich dir sehr, sehr gerne, Michael. Wenn noch ihr einen Musikwunsch habt, meldet euch einfach bei uns.

0: sorgt auch heutzutage noch für volle Tanzflächen, wenn diese Nummer auf Partys gespielt wird. Tolle Powernummer aus den 80ern von Taylor Dane, Tell It To My Heart.
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0: Ich hoffe ja, dass ihr euren Kleiderschrank noch nicht umgeräumt habt, also die dicken Klamotten nach vorne geholt und die dünnen Sachen nach hinten verstaut habt. Denn obwohl der kalendarische Herbst ja am letzten Mittwoch begonnen hat, wird's diese Woche nochmal richtig sommerlich bei uns hier in Nordrhein-Westfalen. Heute gibt's einen Sonne-Wolken-Mix und bis zu 26 Grad. Morgen und am Mittwoch müssen wir sogar stellenweise mit bis zu 30 Grad rechnen. Wahnsinn! Da sind also nochmal kurze Hose, T-Shirt oder auch ein luftiges Kleid angesagt. Und nicht nur das Wetter ist mal wieder zum Wohlfühlen, sondern auch der Soundtrack deines Lebens hier bei Radio Mixtape. Denn jetzt gibt's richtig herrliche Rockmusik von Dr. Hook, Sylvia's Mother. Euch einen guten Start in den Montagmorgen.
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0: dafür liebe ich Radio Mixtape. Dass wir auch mal Songs spielen, die leider schon fast in der Versenkung verschwunden sind, habe ich als 14-Jähriger Anfang der 90er rauf und runter gehört, diesen genialen Song. Ich glaube, meine Eltern lieben mich dafür immer noch. Damn, I Wish I Was Your Lover von Sophie B. Hawkins.
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8: Schön, dass ihr auch heute früh wieder Radio Mixtape eingeschaltet habt. Als Dankeschön spiele ich euch gleich nach 7 zwei Songs, die euch garantiert gut gelaunt in diesen Montag starten lassen. Nick Kershaw mit Wouldn't It Be Good und Kiss mit I Was Made For Loving You. Vorher aber noch die wichtigsten Infos von Danny Hoppe.
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10: Mit Danny Hoppe, guten Morgen. Neue Woche, neuer Zoff. So lässt sich der aktuelle Zustand der schwarz-roten Koalition ganz gut zusammenfassen. Gestritten wird diesmal über die geplante Pflegereform. Thorsten Adolfs aus dem News-Team. Eigentlich will Gesundheitsminister Linnemann ja seine Pläne für die Pflege übermorgen im Kabinett durchbekommen.
11: Ja, daraus könnte aber nichts werden, denn die SPD stellt sich quer. Die Sozialdemokraten fordern von Linnemann Strukturreformen, statt nur den Rotstift anzusetzen. Die SPD hat zwei Forderungen. Sie will, dass auch Privatversicherte einen fairen Beitrag leisten. Und sie macht sich für einen sogenannten Pflegedeckel stark, damit die Kosten für Heimplätze für Betroffene und Angehörige nicht immer weiter explodieren. Laut der Bild-Zeitung gibt es heute interne Krisengespräche, um die Wogen zu glätten. Linnemann selbst spielt den Streit runter. Er meint, solche Diskussionen seien ganz normal. Er würde sich aber wünschen, dass sie eher hinter verschlossenen Türen stattfinden.
10: Ja, zu dem Thema gibt es ja auch eine aktuelle Forsa-Umfrage. Und darin ist jeder Dritte der Meinung, dass soziale Leistungen, also auch im Pflegebereich, vom Staat erbracht werden sollten.
11: Genau, und nur 1% der Befragten gab an, dass private Träger in diesem Bereich tätig sein sollten. Knapp jeder zweite Befragte wünscht sich laut der Umfrage, dass Staat und Kirchen gemeinsam Verantwortung übernehmen sollten. Der Chef der Diakonie Schuch sagt, gerade in Zeiten knapper Kassen sei ein starker Sozialstaat wichtig. Reine Spardebatten würden nicht helfen, wenn es um die Daseinsvorsorge geht. Von der Regierung fordert er, diese Botschaft ernst zu nehmen.
10: Danke, Thorsten. Und jetzt weitere Meldungen im Überblick. In Deutschland wird immer mehr Solarstrom erzeugt. Bis gestern waren es 90,2 Terawattstunden und damit schon mehr als im gesamten Vorjahr. Das hat der Bundesverband Solarwirtschaft mitgeteilt. Als Grund dafür nennt der Verband die ungewöhnlich vielen Sonnenstunden, aber auch den weiteren Ausbau der Photovoltaik. Der KI-Boom und die militärische Aufrüstung befeuern die deutsche Gründerbranche. Mit rund 8 Milliarden Euro sind bis Ende September schon jetzt mehr Gelder in Startups geflossen als im gesamten Vorjahr. Das zeigt der deutsche Startup-Monitor. Es sollte der nächste große Schritt werden, stattdessen war es ein erster herber Dämpfer und der nächste bittere Realitätscheck für die deutsche Fußballnationalmannschaft. Im zweiten Spiel der Nations League gab es eine 0:1 Heimpleite gegen Griechenland. Bundestrainer Jürgen Klopp übernahm danach die Verantwortung für die Pleite, riet aber trotzdem auch zur Gelassenheit.
12: Dass der deutsche Fußball aktuell nicht in der besten Situation aller Zeiten ist und Jürgen Klopp nicht vorbeikommt und einmal kurz mit Hand auflegen alle Probleme löst. Also ich wusste das vorher, falls es irgendjemand nicht wusste, dann wissen wir es jetzt.
8: In dieser Woche muss der zweite Teil von Klopps XXL-Kader ran. Zuerst gibt es am Donnerstag in München das Spiel gegen Serbien. 3 Tage später steht dann das Rückspiel gegen die Griechen in Thessaloniki an.
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8: Auch heute fühlt es sich oft noch mal nach Sommer an. Wir bekommen einen Mix aus Sonne und Wolken. Dabei bleibt es meist trocken. Vor allem im Norden und Westen sind später aber auch vereinzelt Schauer möglich. Die Höchstwerte liegen bei 25 Grad in Dortmund und 27 Grad in Bonn.
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8: Hier dauert's am längsten A3 Arnheim-Köln zwischen Dienstlaken Süd und Kreuz-Kaiserberg 7 Kilometer, da kommen 16 Minuten drauf. A44 Mönchengladbach-Düsseldorf zwischen Krefeld-Forstwald und Kreuz-Meerbusch 5 Kilometer, macht 18 Minuten mehr. Und noch die A52 Mönchengladbach-Düsseldorf zwischen Schiefbahn und Büderich 2 Kilometer, das dauert 55 Minuten länger.
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8: Jetzt ist es kurz nach 7, schönen Montagmorgen. In den Jahren 1984 und 85 war er der erfolgreichste Solokünstler Großbritanniens, Nick Kershaw. Insgesamt 62 Wochen ist er damals mit seinen Songs in den britischen Charts vertreten gewesen, unter anderem mit diesem großartigen Song, der sofort gute Laune verbreitet. Wouldn't It Be Good?

0: eine wahre Rockhymne, mit der sich die Jungs von KISS definitiv ein Denkmal gesetzt haben. I Was Made For Loving You bei Radio Mixtape. Eine absolut mitreißende Powernummer. Heute wäre er 88 Jahre alt geworden, ein erstklassiger Soul- und R&B-Sänger, der seine Karriere mal bei der Band The Drifters gestartet hat, Benny King. Für diese Gruppe hatte er auch seinen Mega-Hit Stand By Me geschrieben. The Drifters wollten die Nummer allerdings gar nicht haben, also hat Ben sie kurze Zeit später einfach alleine aufgenommen und Anfang der 60er veröffentlicht. Ein richtig, richtig toller Song ist das, der ganz viel Liebe und Geborgenheit versprüht. Stand By Me von Benny King, der vor 11 Jahren gestorben ist und heute 88 Jahre alt geworden wäre.
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0: Jetzt ist es 7.16 Uhr. 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

0: Diesen Song habe ich mir in den 80ern auf Kassette gekauft, weil ich den so dermaßen geliebt habe. Phil Collins mit Something Happened on the Way to Heaven. Die Nummer an sich, die ist ja schon richtig, richtig cool, aber Phils Schlagzeugspiel hat mich da ganz besonders beeindruckt. Schönen Montagmorgen, ich bin Oliver Behrens.
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0: Mal eben die Blumen gießen, wenn die Nachbarn im Urlaub sind, Pakete entgegennehmen, wenn sie arbeiten müssen. Das ist für viele ja eine Selbstverständlichkeit, mache ich auch regelmäßig hier bei uns im Haus. Das trägt nämlich alles zu einem guten Miteinander unter Nachbarn bei. Heute ist ja auch Tag des guten Nachbarn und die meisten von euch sind mit ihren auch sehr zufrieden.
2: Eine meiner Nachbarinnen hat meine Katze eingesammelt, als meine Tür auf einmal auf war. Dank ihr habe ich meine Katze noch.
3: Ab und zu kochen wir zusammen, ab und zu gucken wir Filme zusammen, also ist der Hammer.
4: Ich habe an sich mit all meinen Nachbarn eigentlich total schöne Erinnerungen und Sachen. Also ich wohne immer noch im gleichen Haus, in dem ich damals auch aufgewachsen bin, nur halt in einer anderen Wohnung und dadurch habe ich halt von Kind an eigentlich die gleichen Nachbarn. Das ist ganz cool.
0: Ja, also ich finde meine Nachbarn auch wirklich dufte, sind alle sehr, sehr hilfsbereit bei mir hier im Haus und ihr könnt mir am heutigen Tag der guten Nachbarn ja auch mal erzählen, warum eure Nachbarn so besonders sind. Kocht ihr öfter mal mit denen? Sind die rund um die Uhr erreichbar, wenn mal was sein sollte? Helfen die euch auch mal bei schwierigen Arbeiten im Garten? Schickt mir einfach eine WhatsApp-Sprachnachricht oder ruft an hier im Studio 0800 65 75 85 0. Hier ist Radio Mixtape am Montagmorgen.

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1: Und ich habe für euch jetzt einen der schönsten James Bond Songs aller Zeiten. Kommt von Paul McCartney, Live and Let Die.

0: A-Cappella-Song der Extraklasse von den Flying Pickets bei Radio Mixtape. Only You. War übrigens weitaus erfolgreicher in den Charts als das Original, das die Band Yazoo Anfang der 80er mal rausgebracht hat. Wow, das habe ich bisher noch gar nicht gewusst, werdet ihr jetzt bestimmt denken, denn Steffi und Thorsten lüften jetzt das kleine Geheimnis einer britischen Band.
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0: Der Hit ist groß, die Band ist fake.
2: Frankie Goes to Hollywood.
3: I think it's garbage.
2: Yeah?
3: Total garbage.
4: Frankie Goes to Hollywood wirkt Mitte der 80er wie die gefährlichste Band des Planeten. Skandale, Sex, Zensur, Gewalt, alles da. Nur ausgerechnet auf ihrem größten Hit spielte die Band erstmal kaum mit.
5: Produzent Trevor Horn hatte Frankie nach einem TV-Auftritt entdeckt und war sofort elektrisiert. Das Problem war nur, die Energie war großartig, die Aufnahme nicht so.
4: Trevor hatte bis kurz zuvor mit Yes gearbeitet. Die waren super Musiker und hatten schon tausende Konzerte auf dem Buckel. Frankie gerade mal 5 und die Jungs konnten kaum spielen.
6: I had a bit of a shock because, you know, I just come from working with Yes.
5: Aber er hatte sie im Affekt für sein eigenes Label ZZT verpflichtet. Also machte Horn das, was Superproduzenten eben tun. Er baute den Song im Studio praktisch neu zusammen. Mit Session-Musikern und zwar so lange, bis Relax wie ein futuristisches Popmonster klang.
4: Und schließlich kam dann noch die BBC ins Spiel. Denen war der Text und das gesamte Auftreten der Band deutlich zu obszön für das eigene Publikum. Der Song wurde verboten. Aber nur für 2 Wochen und dann landete er auf Platz 1 der britischen Charts, blieb dort für mindestens 5 Wochen stehen, wurde Song des Jahres und die BBC musste klein beigeben.
7: Well, relax, don't do it. Frankie Goes to Hollywood.
5: Relax wurde zum Monster-Hit, obwohl Frankie tatsächlich weniger eine klassische Band als vielmehr Trevor Horns brillanteste Pop-Inszenierung waren.
4: Hier sind Frankie Goes to Hollywood mit dem Song, der im Studio praktisch neu erfunden wurde. Relax, don't do it.
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0: kennen die meisten von uns ja in der Version von Tina Turner. I Can't Stand the Rain. Bei Radio Mixtape haben wir eben gerade den mitreißenden Disco-Song von Eruption gehört. Aber auch das ist nicht das Original. Das hat nämlich Ann Peebles schon Anfang der 70er veröffentlicht. Den größten Erfolg mit der Single hatte aber die Band Eruption.
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0: Schönen guten Morgen, es ist 7.49 Uhr. 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
12: Eine der schönsten Balladen der 80er. Hört ihr gleich nach 8 hier bei Radio Mixtape. Die Cutting Crew mit Died in Your Arms. Und für den nötigen Motivationsschub am Montagmorgen sorgen gleich The Searchers mit Needles and Pins. Vorher aber noch das Wichtigste aus NRW, Deutschland und der Welt von Danny Hoppe.
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14: Mit Danny Hoppe, guten Morgen. Bei Krankheit in die Videosprechstunde, aber nicht beim Hausarzt, sondern bei irgendeinem anonymen Mediziner. Solche Angebote könnte es in Zukunft viel häufiger geben. Das befürchtet und kritisiert der Hausärzteverband. Thorsten Adolfs aus dem News-Team. Was genau stört den Verband an solchen Videosprechstunden?
15: Ja, der Chef des Hausärzteverbandes Blumenthal-Bayer sieht ein riesiges Problem darin, wenn Patienten auf anonyme Anbieter treffen. Er hat der NOZ gesagt, dass dabei das Risiko für Missbrauch massiv steigt, weil niemand wirklich Verantwortung für den Patienten übernimmt. Statt einer echten medizinischen Behandlung klingt das für ihn in vielen Fällen nur nach einem reinen Geschäftsmodell, bei dem es medizinischen Anbietern am Ende vielleicht nur darum geht, schnell Rezepte oder Krankschreibungen auszustellen, ohne dass der Arzt einen Patienten jemals persönlich kennengelernt hat.
14: Ja, das ist aber nicht alles, was ihn stört. Er ist auch dagegen, dass in Zukunft Apotheken als erste Anlaufstelle dienen sollen, bevor Patienten zum Arzt gehen. Genau darüber diskutiert ja die Politik auch gerade.
15: Genau, er hat der Zeitung gesagt, dass Apotheken zwar super für eine Beratung bei leichten Beschwerden sind, aber eben keinen Hausarzt ersetzen können. Ihm fehlt dort die spezielle medizinische Ausbildung, um den Gesundheitszustand eines Menschen ganzheitlich einzuschätzen. Der Hausärztechef meint, eine gute medizinische Versorgung braucht eine feste und langjährige Bindung zwischen Arzt und Patient, denn nur so lasse sich verhindern, dass das System durch immer neue Fernbehandlungsmodelle völlig zersplittert wird und die Zahl der Krankschreibungen unnötig in die Höhe schnellt.
14: Danke, Thorsten. Und jetzt weitere Meldungen im Überblick. Die schwarz-rote Koalition startet mit einem neuen Krach in die neue Woche. Es geht um die geplante Pflegereform. Gesundheitsminister Linnemann will seine Pläne eigentlich übermorgen ins Kabinett bringen. Die SPD stellt sich aber quer. Laut Medienberichten soll es heute interne Krisengespräche geben. Der Verfassungsschutz warnt vor chinesischen Spionageaktivitäten, speziell bei der Zusammenarbeit deutscher Forschungseinrichtungen mit chinesischen Hochschulen. Das meldet das Handelsblatt. Im Fokus stünden vor allem Quantentechnologie, künstliche Intelligenz, Bio- und Überwachungstechnologien. NRW-Ministerpräsident Wüst reist heute für 3 Tage in die Türkei. Anlass ist der 65. Jahrestag des deutsch-türkischen Anwerbeabkommens. Mit diesem war die Zuwanderung hunderttausender türkischer Arbeitskräfte eingeleitet worden.
6: Auch Jürgen Klopp kann nicht von heute auf morgen Wunder vollbringen. Das hat der gestrige Fußballabend gezeigt. In der Nations League gab es eine 0:1 Heimpleite gegen Griechenland. Für die Aufbruchsstimmung ist das erstmal ein Dämpfer. Klopp gab sich aber gelassen, man brauche halt Zeit.
16: Also es gibt für mich keinen Grund, jetzt in Depression zu fallen und zu sagen, Gott, wir sind ja doch so schlecht. Sind wir nicht. Aber wir sind ja jetzt nicht schon wieder so gut, wie wir gerne wären.
6: Am Donnerstag geht's direkt weiter in der Nations League. Gegner in München ist Serbien. Dann darf der zweite Teil von Klopps XXL-Kader ran.
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6: Die neue Woche startet fast nochmal sommerlich. Wir bekommen einen Mix aus Sonne und Wolken. Die meiste Zeit bleibt es trocken. Vereinzelt sind später aber auch Schauer möglich. Die Höchstwerte liegen bei 24 Grad in Münster und 26 Grad in Euskirchen.
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6: Hier dauert's am längsten A40 Dortmund-Duisburg zwischen Bochum Zentrum und Essen-Frillendorf 9 Kilometer, da kommen 53 Minuten drauf. A44 Mönchengladbach-Düsseldorf zwischen Nersen und Kreuzmeerbusch 10 Kilometer plus eine Stunde. Und noch die A46 Heinsberg-Düsseldorf zwischen Dreieck Mönchengladbach-Wanlow und Kreuz Neuss-West 12 Kilometer, macht eine halbe Stunde mehr.
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12: Und wir starten gemeinsam in diesen Montagmorgen, jetzt ist es kurz nach 8. Ein One-Night-Stand hat der Cutting Crew den größten Hit ihrer Karriere beschert. Sänger Nick van Ide hatte ein Jahr lang keinen Kontakt zu seiner Ex-Freundin. Als sich die beiden wieder sahen, landeten sie relativ schnell im Bett. Daraus entstand dann der Hit Died in Your Arms und der brachte gleich zweimal Glück. Erstens wurde die Nummer mega erfolgreich. Und zweitens kamen Nick und seine Ex durch diesen Song auch wieder zusammen. Ist also quasi der perfekte Versöhnungssong.

0: ebenso wie die legendären Beatles aus Liverpool. Die Searchers mit ihrem erstklassigen Song aus den 60ern, Needles and Pins, bei Radio Mixtape am Montagmorgen. Seit gut einem halben Jahr hört ihr sie ja schon bei uns hier im Programm mit ihrer Rubrik Gärtnern ohne viel Geschiss. Die Frau, die sich selbst so beschreibt.
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0: Ja, ich liebe ja ihre herzliche Art und einfach super, super sympathisch. Katrin Iskam redet einfach frei von der Leber weg und gibt euch nicht nur auf ihrem Insta-Kanal Katrins Garten regelmäßig Einblick in ihren wunderschönen Garten, sondern gibt euch auch hier bei Radio Mixtape jede Woche wertvolle Tipps, wie ihr euren Garten in Form bringt und zu einer Wohlfühloase umbaut. Am kommenden Freitag ist Katrin wieder am Start und erzählt uns, was im Oktober für Arbeiten draußen unbedingt erledigt werden sollten.
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0: da vibrieren die Lautsprecherboxen ordentlich heute Morgen bei diesem stimmungsvollen Party-70er von Village People YMCA. Hier ist Radio Mixtape mit Oliver Behrendt am Montagmorgen und wir sagen Happy Birthday an alle heutigen Geburtstagskinder. Glückwünsche gehen natürlich auch raus an Jennifer Rush. Sie wird heute 66 Jahre alt. Den Großteil ihrer Kindheit hat sie in Deutschland verbracht. Ihr Vater war nämlich Operntenor und hatte mehrere Engagements bei uns hier im Land. Als Jugendliche ist Jennifer dann mal kurz zurück in die USA gegangen, aber schon als junge Frau zurück nach Deutschland zu ihrem Bruder gezogen. Der hat nämlich in München als Studiomusiker gearbeitet und gute Kontakte zu Plattenfirmen gehabt. Dadurch kam Jennifer Rush auch an einen Plattenvertrag und konnte so richtig durchstarten. Sämtliche Alben von ihr landeten in den 80ern in den Top 5 der deutschen Charts. Natürlich auch der nach ihr benannte Longplayer Jennifer Rush. Den hatten meine Eltern zu Hause im Plattenschrank stehen und von diesem Album habe ich diesen Song hier so oft gehört, dass irgendwann, ich muss gestehen, Kratzer in der Platte gewesen sind. Sorry an dieser Stelle an Mama und Papa, dafür gibt's Jennifer Rush garantiert jetzt kratzfrei zu ihrem 66. mit Ring of Ice.
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2: Und während ihr euch heute Morgen den Kaffee schmecken lasst, fleißig arbeitet oder im Auto unterwegs seid, spiele ich euch die Band, die lieber in kleinen Clubs und Bars auftritt, als in großen Konzerthallen. Da ist nämlich die Atmosphäre viel intimer und gemütlicher, meinen Jungs. Ja, recht haben sie. Hier sind Marillion, gibt's jetzt mit ihrer herrlich verträumten Nummer Kaylee. Perfekt, um ganz entspannt in diesen Montagmorgen zu starten.

0: Mango Jerry, stimmen wir uns hier bei Radio Mixtape mit In the Summertime schon mal perfekt ein auf die kommenden Tage. Da kehrt nämlich der Sommer nochmal zurück mit Temperaturen von bis zu 30 Grad hier in NRW. Unser Elvis Eifel schreckt ja wirklich vor nichts zurück. Nicht nur, dass er euch regelmäßig am Telefon verarscht, nein, er hat auch mal seinen Nachbarn veräppelt. Ein Fahrlehrer. Und der hat immer zu ihm gesagt, du wirst mich niemals verarschen. Tja, von wegen.
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2: Grünert.
3: Ja, schönen guten Tag. Sprecht er jetzt mit der Fahrschule?
2: Jawohl.
3: Es geht um den Unfall gestern mit unserem Sohn.
2: Ja.
3: Den haben Sie ja angefahren mit Ihrem Fahrschulwagen.
2: Nee, das ist falsch.
3: Der ist ja, da ist ja jetzt das Fahrrad kaputt auch.
2: Ja, Moment, da ist ein kleiner Fehler. Das Auto hat ja geparkt gestanden.
3: Wer ist denn gefahren? Sie oder ein Fahrschüler?
2: Gar keiner.
3: Was?
2: Das Auto war geparkt.
3: Ja, Sie sind ja dann abgehauen.
2: Halt, stopp, Fehler. Das Auto stand bei mir privat vor der Haustür geparkt. Das Auto war nicht in Betrieb.
3: Ja, aber Sie nehmen doch am Straßenverkehr teil.
2: Ja, natürlich. Aber ja. Ihr Sohn ist mit dem Fahrrad in ein geparktes Auto gefahren. Und nicht anders.
3: Und das wollen Sie mir jetzt so erzählen?
2: Dafür habe ich Zeugen.
3: Mein Sohn fährt seit 10 Jahren Fahrrad. Da ist noch nie was passiert.
2: Überhaupt nicht. Was wollen Sie denn jetzt?
3: Es geht darum, ob Sie jetzt das schon bei der Versicherung eingereicht haben.
2: Nein.
3: Das Fahrrad ist ja kaputt.
2: Ja, das ist ja Ihr Problem, nicht mein.
3: Ich sag mal, was sind Sie denn für ein Fahrlehrer, wenn Sie da jetzt so eine Verkehrsgefährdung machen und dann...
2: Hallo. Auf diese Art und Weise brauchen Sie mir bitte nicht kommen. Ich war mit einem anderen Fahrschulwagen unterwegs, mit Fahrschülern, als der Unfall passiert ist.
3: Mit welchem Wagen sind Sie denn jetzt in meinen Sohn gefahren?
2: Überhaupt nicht.
3: Sie leugnen also?
2: Ich brauche nichts zu leugnen.
3: Melden Sie es jetzt der Versicherung oder nicht?
2: Nein, Sie melden der Versicherung, dass Ihr Sohn in mein geparktes Auto gefahren ist.
3: Was ist denn da mit Ihrem Auto?
2: Der ist verkratzt, der Spiegel ist abgebrochen.
3: Ja, aber das Auto springt ja nicht von alleine in das Fahrrad von meinem Sohn.
2: Falsch, immer noch falsch rum. Kommen Sie vorbei, das Auto steht immer noch an der gleichen Stelle, wo Ihr Sohn reingefahren ist.
3: Dann haben Sie jetzt da aus dem Schaden auch gar nichts gelernt.
2: Entschuldigen Sie bitte mal, dürfte ich mal bitte Ihren Namen jetzt haben? So nicht.
3: Halten Sie sich gut fest, mein Name ist Elvis Eifel.
2: Ja, du bist so eine Pfeife, bist du.
3: Wie heißt das so schön? Wer den Schaden hat, braucht für den Spott nicht zu sorgen?
2: Hör mal, du Pfeife. Das kriegst du wieder, mein Freund.
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haben früher mal so richtig laut und krawallig geklungen. Man Without Hats bei Radio Mixtape. Angefangen haben die Jungs nämlich als Punkband. Da war das Motto, je lauter, desto besser. Aber ganz ehrlich, der Synthie-Pop-Sound steht der Truppe dann doch viel besser. Und damit hatte sie auch ihren größten Erfolg. Lustigerweise sollte die Band auch Man Without Hate heißen, also Männer ohne Hass. Weil die Plattenfirma aber was falsch verstanden hatte, wurde auf die ersten Platten der Bandname Man Without Hats gedruckt. Somit sind sie also jetzt die Männer ohne Hüte.

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0: Alles, was heute Morgen wichtig ist, hört ihr jetzt bei Radio Mixtape von meinem Kollegen Danny Hoppe. Und gleich nach den Nachrichten bekommt ihr zwei ganz besonders schöne Songs. Ein bisschen was Verträumtes von Christopher Cross, Arthur's Theme und den wohl persönlichsten Song von Peter Gabriel, der vom Loslassen handelt. Salisbury Hill.
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2: Mit Danny Hoppe, guten Morgen. In Deutschland wird immer stärker auf erneuerbare Energien gesetzt. Vor allem bei Solarstrom geht es voran. Der Rekord aus dem letzten Jahr ist schon jetzt im September geknackt worden. Das hat der Bundesverband Solarwirtschaft mitgeteilt. Thorsten Adolfs aus dem News-Team, du hast die Zahlen dazu.
3: Ja, wir haben in Deutschland bis gestern über 90 Terawattstunden Solarstrom erzeugt und damit die Gesamtleistung des letzten Jahres schon übertroffen. Das liegt daran, dass es einfach verdammt viele Sonnenstunden gab, sagt das Fraunhofer-Institut. Und dazu kommt, dass immer mehr Menschen und Unternehmen Solaranlagen auf ihre Dächer bauen oder große Flächen nutzen. Auch Batterien werden immer wichtiger, um den Strom zwischenzuspeichern, wenn die Sonne mal nicht scheint. Vom Solarverband heißt es deshalb, das ist natürlich wenig überraschend, Solarenergie sei keine kleine Nische mehr, sondern eine tragende Säule für alle.
2: Nächstes Jahr plant die Bundesregierung ja Änderungen am Erneuerbare-Energien-Gesetz und auch ein neues Netzpaket. Das gefällt aber nicht jedem.
3: So sieht's aus. Kritiker fürchten, dass neue Hürden die Lust der Leute und Firmen auf eigene Solaranlagen bremsen könnten. Besonders der Plan, dass kleine Solaranlagen auf Privathäusern bald keine feste Förderung mehr bekommen sollen, stößt auf Widerstand. Dass der Bedarf an erneuerbaren Energien insgesamt groß ist, zeigt eine Befragung des Climate Opinion Research Exchange. Das ist eine Stiftung aus Belgien. Darin fordern 3 von 4 deutschen Firmenchefs, in diesem Bereich mehr zu investieren, um unabhängiger von Energieimporten zu werden. Das stärke die Wettbewerbsfähigkeit, sagen sie, und auch Schocks bei den Energiepreisen könnten dadurch verhindert werden.
2: Danke, Thorsten. Und jetzt weitere Meldungen im Überblick. Die schwarz-rote Koalition startet mit einem neuen Streit in die neue Woche. Es geht um die Pflegereform. Gesundheitsminister Linnemann wollte seine Pläne übermorgen eigentlich ins Kabinett bringen. Die SPD stellt sich allerdings gegen seine Sparpläne. Heute soll es Krisengespräche geben. Für Jürgen Klopp hat es die erste Pleite als Bundestrainer gegeben. In der Nations League gab es gestern Abend in Augsburg eine 0:1 Pleite gegen Griechenland. Wenn die Euphorie jetzt weg sei, tue ihm das leid, sagte Klopp. Es gäbe aber keinen Grund, in Depressionen zu verfallen. In Bielefeld ist in der Nacht vermutlich ein neuer Weltrekord in Wiederbelebung aufgestellt worden. 168 Stunden lang haben Schüler, Vereine und Bürger ohne Unterbrechung eine Reanimationspuppe wiederbelebt. Die offizielle Bestätigung durch das Rekordinstitut für Deutschland steht allerdings noch aus. Aus der Wirtschaft kommen zur Abwechslung mal gute Nachrichten. Der Arbeitsmarkt in Deutschland stabilisiert sich und die Unternehmen wollen etwas weniger Jobs abbauen als zuletzt. Das zeigt das neue Beschäftigungsbarometer des IFO-Instituts. Leicht aufwärts geht es demnach zum Beispiel in der Nahrungsmittelindustrie, bei Ingenieurbüros oder Rechts- und Steuerberatungen. Im Handel und in der Industrie würden dagegen weiterhin Stellen abgebaut, heißt es. Eine echte Erholung sei deshalb noch nicht in Sicht, sagt das IFO-Institut.
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2: Die neue Woche startet fast nochmal sommerlich. Wir bekommen einen Mix aus Sonne und Wolken. Die meiste Zeit bleibt es trocken. Vereinzelt sind später aber auch Schauer möglich. Die Höchstwerte liegen bei 24 Grad in Münster und 26 Grad in Euskirchen.
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2: Hier dauert's am längsten. A40 Dortmund-Duisburg zwischen Dreieck Bochum-West und Essen-Frillendorf 7 Kilometer, da kommen 42 Minuten drauf. A44 München-Gladbach-Düsseldorf zwischen Münchheide und Kreuz-Meerbusch 8 Kilometer, macht eine Stunde mehr. Und noch die A46 Heinsberg-Düsseldorf zwischen Kreuz-Holz und Neushafen 12 Kilometer, 35 Minuten extra.
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0: Guten Morgen, die meisten Songs handeln ja entweder von Liebe oder auch von Trennung. Dieser hier allerdings nicht. Bei dem geht's nämlich darum, mal loszulassen und sich auf neue Dinge einzulassen. Sprich, wir sollten niemals nach hinten schauen, sondern immer positiv nach vorne. Gute Einstellung. Hier ist er jetzt, Peter Gabriel mit Salisbury Hill.

0: Danke, Christopher Cross, für diesen wunderbaren Song. Arthur's Theme versprüht so viel Wärme und Geborgenheit, diese Nummer.
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0: Seine Karriere hat Mitte der 60er gleich mal mit einigen Lügen begonnen. Um Tom Jones für die weiblichen Fans interessanter zu machen, hieß es nämlich von seinem Management, er sei 22 Jahre jung, ein Ex-Bergarbeiter und Single. Die Wahrheit sah aber völlig anders aus. Tom war nämlich schon 25, seit 8 Jahren verheiratet und hatte bereits einen Sohn. Außerdem war er Ex-Staubsaugervertreter. Aus gesundheitlichen Gründen konnte er nie in einer Mine arbeiten. Für all diese Lügen hat sich Tom dann später entschuldigt und darüber auch in seiner Autobiografie Over the Top and Back geschrieben. Und hier ist er jetzt, quasi der Pinocchio der Musikbranche.

Also bei dieser Band komme ich ja immer total in Schwärmen. Es gibt gar nicht genug Superlative, um die Musik von ABBA zu beschreiben. Die ist so dermaßen einzigartig, zum Beispiel die eben bei Radio Mixtape gehörte Single I Have a Dream. Sie war ja eine Country-Legende, Dolly Parton. Ende August ist sie mit 80 Jahren gestorben. Vor wenigen Tagen wurde ja bekannt, dass der Flughafen von Nashville bald ihren Namen tragen soll. Und nicht nur das, auch die irische Fluggesellschaft Aer Lingus ehrt Dolly Parton. Ab dem 25. Oktober wird nämlich der Flug von Dublin in die Country-Stadt Nashville die Flugnummer EI95 tragen, in Anspielung auf Dolly Partons großen Hit

0: 5. Und beim Erstflug in knapp einem Monat bekommt auch jedes Kind an Bord ein Buch geschenkt. Und zwar als Anerkennung dafür, dass Dolly über 30 Jahre lang über ihre Organisation Dolly Partons Imagination Library Bücher an Kinder verschenkt hat, damit diese lesen lernen. Ihr Vater konnte nämlich weder lesen noch schreiben und deshalb hat Dolly auch dieses ganz besondere Programm mal ins Leben gerufen, damit bei Kindern die Liebe zum Lesen geweckt wird. Wirklich eine klasse Aktion einer großartigen Musikerin und wir hören Dolly jetzt mit dem Song, den die Airline Aer Lingus bald in einer ihrer Flugnummern würdigen wird. 9 to 5.
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1: Grüß euch, alle Rockfans können sich schon mal freuen, denn in den kommenden Monaten kommt die legendäre Band Jethro Tull nach Deutschland, spielt auch zwei Konzerte bei uns in NRW am 18. Dezember in Bonn und am 7. März in Bielefeld. Und bei diesem Song hier werden die Fans bestimmt begeistert aufspringen und lauthals mitsingen. Locomotive Breath.

0: Dieses Oboen-Solo am Schluss, einfach himmlisch. Der perfekte Song, um mal runterzukommen und einen Gang runterzuschalten. Tanita Tikaram mit Twist in My Sobriety aus den 80ern hier bei Radio Mixtape. Geboren wurde die Musikerin übrigens bei uns hier in Nordrhein-Westfalen. Sie kam nämlich 1969 im British Military Hospital in Münster zur Welt. Ihr Papa arbeitete dort nämlich für die britische Armee. Bis zum 12. Lebensjahr hat Tanita auch mit ihrer Familie in Münster gelebt, ist da auch zur Schule gegangen, bevor sie dann allerdings mit ihren Eltern zurück nach Großbritannien gegangen ist.
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0: Diese Frau ist einfach nur bewundernswert. Nicht nur wegen dieses herausragenden Songs Running Up That Hill bei Radio Mixtape. Nein, sie erledigt auch super gerne Hausarbeit. Das hat sie in einem Interview erzählt. Sie meint, dass das eine positive Wirkung auf ihre Psyche habe und etwas Meditatives. Also Müll wegbringen, Staub wischen, Wäsche waschen und bügeln. Ja, all das liebt Kate Bush, ganz im Gegensatz zu mir. Also liebe Kate, solltest du jetzt gerade Radio Mixtape zufälligerweise hören, ich überlasse dir sehr, sehr gerne meine Hausarbeit. Du kannst dich da wirklich frei austoben und du darfst natürlich auch bei der Hausarbeit sehr, sehr gerne singen.
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12: Schönen Vormittag, hier ist Radio Mixtape mit Oliver Behrendt. Der Soundtrack deines Lebens geht gleich nach 10 weiter mit einem Song der Beatles, den wir alle mitsingen können. Obla di, obla da. Und ich habe für euch eine der stimmgewaltigsten Musikerinnen, die leider vor kurzem verstorben ist, Bonnie Tyler mit Lost in France. Vorher bringt euch Danny Hopper aber noch auf den neuesten Stand.
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14: Mit Danny Hoppe, guten Morgen. Die neue Woche startet in Berlin direkt mit ordentlich Zündstoff. Und das liegt an der geplanten Pflegereform. Darüber gibt es in der schwarz-roten Koalition ganz unterschiedliche Ansichten. Eigentlich will Gesundheitsminister Linnemann seine Sparpläne schon übermorgen durchs Kabinett bringen, damit die Pflegeversicherung finanziell wieder auf die Beine kommt. Die SPD droht aber mit einer Blockade. Thorsten Adolfs hat die Einzelheiten zum Streit.
15: Die Sozialdemokraten kritisieren, dass es sich um ein reines Kürzungspaket ohne echte Strukturreformen handele. Nach Medienberichten sind für heute kurzfristig Krisengespräche geplant, um die Wogen zu glätten. Minister Linnemann spielt den Streit öffentlich zwar herunter, aber die Fronten sind verhärtet. Es geht vor allem darum, ob die Krankenkassenbeiträge stabil bleiben und wie die Pflege in Zukunft bezahlbar bleibt, ohne dass die Leistungen für Betroffene radikal zusammengestrichen werden. Die SPD-Fraktion fordert zwei Dinge. Zum einen sollen sich Privatversicherte gerechter an den Kosten beteiligen und zum anderen soll ein sogenannter Pflegedeckel die Eigenanteile für Heimbewohner begrenzen, damit sie nicht immer weiter aus dem Ruder laufen. Linnemann hat so einem Deckel aber schon eine Absage erteilt. Er glaubt, dass das Grundproblem dadurch nicht gelöst wird. Gegenwind bekommt er aus den eigenen Reihen. Der Arbeitnehmerflügel der CDU warnt davor, die Reform zu einem reinen Sparprogramm verkommen zu lassen. Stattdessen sollen grundlegende Veränderungen her, damit das System zukunftsfähig bleibt. Ob sich die Koalition bis Mittwoch noch einigen wird, ist völlig offen.
14: Und jetzt weitere Meldungen im Überblick. Die Verteidigungsminister der EU kommen heute zu Beratungen in Brüssel zusammen. Dabei geht es unter anderem darum, wie die Ukraine mehr Raketen des US-Luftabwehrsystems Patriot bekommen kann. Außerdem wird der erste Bericht zur Verteidigungsfähigkeit der EU vorgelegt. Menschen mit Einwanderungsgeschichte sind in vielen Bereichen der deutschen Wirtschaft unverzichtbar. Das zeigen neue Zahlen des Statistischen Bundesamts. Das gilt demnach für die Pflege, die Gastronomie und den Bau. Insgesamt hatte zuletzt mehr als jeder vierte Beschäftigte Wurzeln im Ausland. Der Pegelstand des Rheins ist so niedrig wie noch nie. Das hat das Wasserstraßen- und Schifffahrtsamt Rhein mitgeteilt. Mit 40 Zentimeter habe man einen Niedrigwasserrekord. Die Schifffahrt habe deshalb sehr stark abgenommen, heißt es. In Bielefeld ist in der Nacht wohl ein neuer Weltrekord aufgestellt worden, und zwar im Wiederbeleben. Insgesamt 168 Stunden lang haben Schüler, Vereine und Bürger ohne Unterbrechung eine Reanimationspuppe wiederbelebt. Die ganze Woche über hatten sich im Franziskushospital lange Schlangen gebildet, weil sich so viele Menschen an der Aktion beteiligt haben. Tagsüber haben vor allem Schulklassen die Puppe reanimiert, nachts waren dann auch Teams von Kliniken, Rettungsdiensten und Hilfsorganisationen im Einsatz. Die Aktion fand im Rahmen der bundesweiten Woche der Wiederbelebung statt. Denn bis zu 140.000 Menschen in Deutschland erleiden nach Angaben von Experten jedes Jahr außerhalb eines Krankenhauses einen Herz-Kreislauf-Stillstand. Viele könnten gerettet werden, wenn Angehörige, Freunde oder Kollegen richtig und vor allem sofort reagieren. Darauf soll mit der Aktion aufmerksam gemacht werden. Die offizielle Bestätigung durch das Rekordinstitut für Deutschland steht aber noch aus.
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14: Der Sommer ist zurück in NRW. Wir bekommen heute einen Mix aus Sonne und Wolken. Meistens bleibt es dabei trocken. Vereinzelt sind später aber auch Schauer möglich. Dazu gehen die Temperaturen rauf auf bis zu 24 Grad in Duisburg und 25 Grad in Höxter.
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14: Hier dauert's am längsten A33 Osnabrück-Bielefeld zwischen Bockholzhausen und Halle 2 Kilometer. Da kommen 40 Minuten drauf. A40 Dortmund-Duisburg zwischen Dreieck Bochum-West und Essen-Frillendorf 6 Kilometer, macht 28 Minuten mehr. Und noch die A52 Mönchengladbach-Düsseldorf zwischen Schiefbahn und Büderich 4 Kilometer, das dauert 27 Minuten länger.
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12: Schönen Montagvormittag wünsche ich euch. Bei Live-Auftritten Ende der 70er hat sie kaum mit dem Publikum gesprochen. Bonnie Tyler hatte nämlich wegen ihres starken walisischen Akzents Angst, provinziell zu klingen. Deshalb nahm sie auch mal eine Zeit lang Sprachunterricht, um über diese Ängste hinwegzukommen. Und hier ist sie jetzt, die Frau, die eine wirklich einzigartige und tolle Stimme hatte. Unvergessen, Bonnie Tyler mit Lost in France.

0: Vom ersten bis zum letzten Takt so ein richtiger Gute-Laune-Song, der uns ordentlich in Stimmung bringt heute Vormittag. Die Beatles mit Obladi Oblada bei Radio Mixtape. Jeder von uns hat ja diesen einen Hit, der uns das halbe Leben lang begleitet, den wir laut machen, sobald er im Radio läuft, der uns an etwas ganz Besonderes erinnert. Der Soundtrack meines Lebens. Bei Alexandra ist es Bill Medley und Jennifer Warnes mit The Time of My Life und das aus einem ganz bestimmten Grund.
1: Das ist das Lied, was ich als Teenager geliebt habe, weil ich ein absoluter Dirty Dancing-Fan war. Das war für mich so der erste Film, den ich so gut im Kino mit einer Freundin alleine gucken durfte. Und jeder von uns wollte natürlich so sein wie Babe.
0: Alexandra, jetzt kannst du dir nochmal vorstellen, so wie Babe zu sein, denn wir spielen dir Bill Medley und Jennifer Warnes The Time of My Life. Und wenn auch ihr euch euren Soundtrack des Lebens wünschen wollt, ruft an oder schickt uns eine WhatsApp-Sprachnachricht 0800 65 75 85 0.
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0: Swiss Russians.
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0: Einer der allerschönsten 90er von Madonna bei Radio Mixtape. Frozen ist mal ein eher ungewöhnlicher Song von ihr, so mit den dunklen Untertönen und den Streichern. Klingt im Vergleich mit ihren sonst sehr fröhlichen und temporeichen Songs ja schon so ein bisschen melancholisch, ne? Passt aber auch zur Herbstzeit, finde ich. Und jetzt gibt's wieder viel Wissenswertes von Steffi und Thorsten für euch.
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0: Zuerst eine Männerfantasie, dann eine Hymne für alle Frauen weltweit.
2: Girls just want to have fun. Das klingt heute so selbstverständlich nach Cyndi Lauper, dass man fast vergisst, sie selbst hat den Song gar nicht geschrieben.
3: Das Original stammt von Robert Hazard und war Ende der 70er zunächst ein Song aus männlicher Perspektive. Bei ihm wollten die Mädchen Spaß mit ihm. Ganz sicher nicht die große Hymne, die wir heute kennen.
2: Cyndi nahm 1983 gerade ihr Debüt She's So Unusual auf und war auf der Suche nach einem Hit. Hazard's Song kam ins Gespräch und man ließ Cyndi völlig freie Hand.
4: I said, okay, that's okay with the writer, and they said, yeah.
3: Sie deutete das Stück komplett um. Sie änderte die Perspektive, machte den Song frecher, selbstbewusster und viel größer. Plötzlich ging es nicht mehr darum, wie Männer auf Frauen schauen, sondern darum, was Frauen selbst wollen. Freiheit, Spaß, Eigenständigkeit und das Recht, einfach ihr eigenes Leben zu leben.
2: Und genau das war der entscheidende Unterschied. Aus einem netten Popsong wurde ein Statement. Nicht schwer und schon gar nicht belehrend, aber eben klar und unüberhörbar. Schon ihre Stimme sollte die Botschaft wie eine Trompete raushauen.
4: Sing it in a key where my voice would sound like a trumpet because you're trumpeting in an idea.
3: Deshalb ist der Song bis heute mehr als nur knallige 80er und gute Laune. Er ist gleichzeitig Party und ein kleines Manifest. Hier ist der Song, der erst durch sie zu einer Hymne wurde. Cyndi Lauper mit Girls Just Wanna Have Fun.
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1: In den 80ern war es ja das Musikinstrument überhaupt, der Synthesizer. Viele Bands haben ihn damals genutzt. Die britische Band Talk Talk zum Beispiel hatte das Ding bei diesem grandiosen Song ja wirklich im Dauereinsatz. It's My Life. Schönen Vormittag. Hi.

0: mindestens genauso schön wie das heutige Wetter bei uns hier in NRW. Dieser 70er von Gilbert O'Sullivan, Get Down bei Radio Mixtape. Kaum hat der Herbst begonnen, kommt der Sommer nochmal für ein paar Tage zurück zu uns nach NRW. Heute bekommen wir einen Sonne-Wolken-Mix und stellenweise bis zu 26 Grad. Morgen und auch am Mittwoch, da kann es dann sogar örtlich bis zu 30 Grad nochmal geben. Da heißt es dann für viele von euch, nix wie ab nach draußen und nochmal so richtig ordentlich das Wetter genießen.
1: Wir haben das Glück, einen eigenen Garten zu haben und da genießen wir tatsächlich im Schatten dann mit einer Außendusche.
2: Grillen, mich im Garten, Sonnen.
3: In die Sonne setzen und die letzten Sommertage mitnehmen.
4: Eis essen.
5: Ich denke mal, wir gehen zusammen mit unseren Arbeitskollegen lecker eintrinken, ne? Das machen wir doch bei dem schönen Wetter.
0: Ja, und passend zum tollen Wetter der kommenden Tage gibt's jetzt einen sonnigen Hit, der uns nochmal die Sommertage im Herbst ordentlich versüßt. Hier ist Arthur Baker mit The Message is Love.
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8: Mein Kollege Danny Hoppe bringt euch jetzt wieder bei Radio Mixtape auf den neuesten Stand. Und direkt danach habe ich einen richtigen Power 80er für euch von John Farnham. You're the Voice, und es gibt einen Song, der total unter die Haut geht und sehr, sehr gefühlvoll ist. Eric Carmen mit All By Myself.
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9: Mit Danny Hoppe, guten Tag. Deutschland ohne Einwanderung, das funktioniert nicht. Ganz im Gegenteil. In vielen wichtigen Jobs sind Menschen mit ausländischen Wurzeln absolut unverzichtbar. Das sagt das Statistische Bundesamt und es hat entsprechende Zahlen dazu vorgelegt. Thorsten Adolfs aus dem News-Team, erklär uns doch mal, warum das so ist.
10: Weil ohne Menschen mit Einwanderungsgeschichte bei uns in vielen Branchen eine ganze Menge stillstehen würde. Die Bundesstatistiker haben herausgefunden, dass mittlerweile mehr als ein Viertel aller Angestellten Wurzeln im Ausland hat. Vor allem in der Gastronomie und auf dem Bau geht ohne sie fast gar nichts mehr. Schaut man sich zum Beispiel die Küchen in der Gastronomie an, dann kommt dort über die Hälfte der Beschäftigten aus dem Ausland. Und auch beim Gerüstbau, in der Lebensmittelherstellung und der Fleischverarbeitung liegt der Anteil bei über 50%.
9: Ja, und es gibt ja noch mehr sogenannte Engpassberufe, in denen es ohne Menschen mit Zuwanderungsgeschichte nicht geht. Stichwort Medizin.
10: Ja, man kann sagen, vor allem dort, wo Fachkräfte bei uns knapp sind, sind diese Menschen der Schlüssel. Zum Beispiel im Pflegebereich, egal ob im Krankenhaus oder im Altenheim, da hat mittlerweile jeder Dritte eine Einwanderungsgeschichte. Und auch beim Hotelservice oder unter den Lkw-Fahrern, die ganzen Waren für uns von A nach B bringen, ist der Anteil extrem hoch. Es gibt zwar Berufe, wo der Anteil deutlich niedriger ist, das ist alles, was mit dem Rettungsdienst und der Landwirtschaft zu tun hat, aber der Trend ist klar, ohne die Unterstützung von Menschen mit Einwanderungsgeschichte würden viele wichtige Dienstleistungen in Deutschland nicht so gut funktionieren, wie wir es gewohnt sind.
9: Danke, Thorsten. Und jetzt weitere Meldungen im Überblick. In Deutschland sind immer mehr Menschen überschuldet. Das zeigt der neue Überschuldungsreport des Instituts für Finanzdienstleistungen. Demnach bleiben Krankheit und Arbeitslosigkeit die größten Risiken, um sich zu verschulden. Vor allem Alleinerziehende suchen besonders häufig die Schuldnerberatung auf. Die SPD fordert Nachbesserungen bei der Pflegereform. Das Gesetz drohe erstmal größtenteils ein reines Kürzungsgesetz zu werden. Das sagte die sozialpolitische Sprecherin der SPD-Fraktion Klose im RBB. Laut Medienberichten ist für heute noch ein Krisengespräch geplant. Im Iran-Krieg zeichnet sich weiter keine Lösung ab. Teheran plant momentan keine neuen Gespräche mit den USA über eine Wiedereröffnung der Straße von Hormus. Das melden iranische Medien. US-Präsident Trump hatte dem Nachrichtenportal Axios vorher dagegen gesagt, er rechne in den nächsten Tagen mit weiteren Gesprächen. Am Samstag hatte es im Ruhrgebiet große Probleme im Bahnverkehr gegeben, weil bei Gelsenkirchen Kabel durchtrennt worden waren. Rund 300 Züge im Nah- und Fernverkehr waren von den Störungen betroffen. Der Zugverkehr rund um Gelsenkirchen war komplett zum Erliegen gekommen. Die Polizei ermittelt zwar in alle Richtungen, sie geht aber nicht von Sabotage aus, sondern vermutet, dass Kabeldiebe dahinter stecken. Das hat ein Polizeisprecher vorhin mitgeteilt. Die Kabel wurden demnach nicht nur durchtrennt, sondern auch gestohlen. Das habe zum Ausfall von Elektronik geführt, sagte er.
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9: Der Sommer ist zurück in NRW. Wir bekommen heute einen Mix aus Sonne und Wolken. Meistens bleibt es dabei trocken. Vereinzelt sind später aber auch Schauer möglich. Dazu gehen die Temperaturen rauf auf bis zu 24 Grad in Duisburg und 25 Grad in Höxter.
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9: Hier dauert's am längsten A33 Osnabrück-Bielefeld zwischen Dissen Süd und Halle. 4 Kilometer macht 37 Minuten mehr. A40 Dortmund-Duisburg zwischen Bochum-Wattenscheid West und Essen-Frillendorf 3 Kilometer plus 15 Minuten. Und auch die A52 Mönchengladbach-Düsseldorf zwischen Kreuz-Nersen und Büderich 3 Kilometer 17 Minuten extra.
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8: Hallo an diesem spätsommerlichen Montag. Und während ihr vielleicht gerade das herrliche Wetter in NRW genießt und die warmen Temperaturen, spiele ich euch klasse Musik aus den 70ern und 80ern. Freut euch jetzt auf Eric Carmen mit All By Myself. Gibt's gleich, vorher noch John Farnham mit You're The Voice.

0: sollte irgendwann mal der gefühlvollste Song aller Zeiten gesucht werden, hätte diese Nummer definitiv sehr, sehr gute Chancen. Eric Carmen, All By Myself bei Radio Mixtape. Das ist wirklich Emotion pur, das Ding. Er war ja einer der erfolgreichsten und auch beliebtesten Country-Musiker, Johnny Cash. Auch 23 Jahre nach seinem Tod faszinieren seine Songs immer noch sehr, sehr viele Menschen. Wenn ihr auch dazu gehört, kann ich euch Johnny Cash Experience empfehlen. Das ist eine Tribute-Band vom Niederrhein, die großen Hits von Johnny spielt. Am 10. Oktober, da sind die Jungs in Dienstlaken und am 20. Dezember in Solingen zu Gast. Und dieses Meisterwerk von Johnny Cash gibt's da natürlich dann auch auf die Ohren. Ring of Fire.
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0: ist seit mittlerweile 2 Jahren die offizielle Torhymne bei Heimspielen unserer DFB-Frauen- oder Herrenmannschaften. Peter Schilling mit seinem Neue Deutsche Welle-Song Major Tom. Und dank dieser Nummer habe ich jetzt wieder die nächsten Stunden erstmal schönen Ohrwurm.
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0: Noch bis kommenden Sonntag läuft das Düsseldorf-Festival. Das ist ein Kulturfestival, bei dem Musik- und Theaterveranstaltungen im Vordergrund stehen. Spielstätten sind ein großes Theaterzelt auf dem Burgplatz, Kirchen, Museen, Industrieräume und Galerien in der Altstadt und der gesamten Düsseldorfer Innenstadt. Das Festival feiert dieses Jahr 35-jähriges Jubiläum. Tickets bekommt ihr im Internet. Etliche Veranstaltungen sind auch gratis. In Brilon im Sauerland endet heute die

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3: Und bevor es gleich in die Mittagspause geht, habe ich noch einen exzellenten Disco-Hit für euch. Mit dem hat sich Maxine Nightingale definitiv ein Denkmal gesetzt. Großartige Nummer. Right back where we started from.

0: für ein starker Liebessong. Den hat The Cure-Frontmann Robert Smith Ende der 80er mal für seine Freundin Mary geschrieben. Ja, die muss sich ziemlich gefreut haben, wenn sie diese Liebeserklärung regelmäßig im Radio gehört hat.
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0: Mal eben die Blumen gießen, wenn die Nachbarn im Urlaub sind. Pakete entgegennehmen, wenn sie arbeiten müssen, ist für viele ja eine Selbstverständlichkeit. Mach ich auch regelmäßig. Das trägt nämlich alles zu einem guten Miteinander unter Nachbarn bei. Heute ist ja auch Tag des guten Nachbarn und die meisten von euch sind mit ihren auch sehr zufrieden.
2: Eine meiner Nachbarinnen hat meine Katze eingesammelt, als meine Tür auf einmal auf war. Dank ihr habe ich meine Katze noch.
3: Ab und zu kochen wir zusammen, ab und zu gucken wir Filme zusammen, also ist der Hammer.
4: Ich habe an sich mit all meinen Nachbarn eigentlich total schöne Erinnerungen und Sachen. Also ich wohne immer noch im gleichen Haus, in dem ich damals auch aufgewachsen bin, nur halt in einer anderen Wohnung und dadurch habe ich halt von Kind an eigentlich die gleichen Nachbarn. Das ist ganz cool.
0: Ja, also ich finde meine Nachbarn auch wirklich sehr, sehr dufte, sind alle sehr hilfsbereit und ihr könnt mir am heutigen Tag des guten Nachbarn ja mal erzählen, warum eure Nachbarn so besonders sind. Kocht ihr vielleicht öfter mal mit denen zusammen? Sind die rund um die Uhr für euch erreichbar, wenn mal irgendwas sein sollte? Helfen die euch bei schwierigen Arbeiten im Garten oder schleppen die mit euch auch mal den Wochenendeinkauf vom Kofferraum in eure Wohnung? Schickt mir einfach eine WhatsApp-Sprachnachricht oder ruft an 0800 65 75 85 0. 0800 65 75 85 0.
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0: Was für ein Hörgenuss. Duran Duran mit Ordinary World bei Radio Mixtape. Am 8. Oktober habt ihr die Chance, die Band live in der Kölner Lanxess Arena zu erleben. Da spielen die Jungs nämlich ein Konzert und es gibt auch noch Tickets dafür. Wir haben es ja eben gerade schon hier bei uns gehört. Es ist Tag des guten Nachbarn. Frage an meinen lieben Kollegen Stefan Kaiser, der gleich hier nach 12 weitermacht. Bist du denn eigentlich ein guter Nachbar, lieber Stefan?
1: Olli, hallo, du stellst Fragen. Ich sag dazu nur, wir haben eine WhatsApp-Gruppe mit meinen Nachbarn. Rat mal, wie die betitelt ist.
2: Keine Ahnung.
1: Richtig, beste Nachbarn der Welt. Damit fühle ich mich dann angesprochen. Nein, da muss ein Vertrauensverhältnis da sein. Das ist es und man kann sich auf gute Nachbarn wirklich verlassen. Dann ist das Leben doch deutlich einfacher. Und wie ist es bei dir, mein lieber Olli?
0: Na? Ja, also eine WhatsApp-Gruppe haben wir jetzt nicht hier im Haus, aber ich nehme für meinen Nachbarn und Nachbarinnen regelmäßig mal Pakete entgegen, wenn die arbeiten sind oder im Urlaub. Und wenn die Nachbarn unter uns im Urlaub sind, dann gieße ich da auch regelmäßig die Blumen und leere auch den Briefkasten.
1: Na, immerhin, ist ja auch schon mal ein Anfang. Schönen Montag dir noch.
0: Ja, dir auch, lieber Stefan. Wir hören uns dann morgen früh ab 6 wieder und ich gehe jetzt gleich mal zum Kaffee trinken zu den Nachbarn. Bis morgen.
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10: Mein Kollege Stefan Kaiser begleitet euch gleich durch den Mittag und Nachmittag hier bei Radio Mixtape. Und er hat natürlich fantastische Musik für euch mit dabei. Freut euch zum Beispiel auf Billy Swan mit I Can Help und Culture Club mit Karma Chameleon. Ich bin Oliver Behrens, bis morgen früh.
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12: Mit Danny Hoppe. Guten Tag. Immer mehr Menschen in Deutschland rutschen in die Schuldenfalle. Das zeigt der neue Überschuldungsreport des Instituts für Finanzdienstleistungen. Darin steht außerdem, dass oft Schicksalsschläge dahinter stecken. Thorsten Adolfs aus dem News-Team. Was sind die Hauptgründe für Geldsorgen bei den meisten Menschen?
13: Ja, oft wird ja gesagt, wer Schulden hat, der sei selbst schuld oder der lebe über seine Verhältnisse. Das stimmt so meistens aber nicht. In den allermeisten Fällen sind eine Krankheit, Unfälle oder der Verlust des Jobs der Auslöser. Wenn man dann noch hohe Mieten dazu zahlen muss, reicht das Geld am Ende des Monats einfach nicht mehr aus. Und bei Alleinerziehenden führt die Trennung oft in eine finanzielle Schieflage. Sie nutzen Beratungsangebote deshalb deutlich öfter als andere Gruppen. Im Schnitt waren Betroffene übrigens im vergangenen Jahr mit gut 19.000 € in den Miesen.
12: Ja, das Thema Überschuldung ist inzwischen auch bei den Jüngeren weit verbreitet.
13: Genau, diejenigen, die unter 25 sind, haben oft aber ganz andere Sorgen mit dem Geld als Ältere. Bei ihnen sind nicht Kredite oder hohe Mieten das Hauptproblem, sondern der digitale Alltag. Oft summieren sich monatliche Zahlungen für teure Smartphones, für Abos, Streamingdienste oder In-App-Käufe beim Zocken so sehr, dass am Ende ein dicker Berg an Schulden bei Mobilfunkanbietern oder Onlineshops anfällt. Experten raten deshalb dringend dazu, den Überblick über diese kleinen Ausgaben nicht zu verlieren, damit aus dem digitalen Konsum keine unkontrollierbare finanzielle Belastung wird.
12: Danke, Thorsten. Und jetzt weitere Meldungen im Überblick. Der Arbeitsmarkt in Deutschland stabilisiert sich und die Unternehmen wollen etwas weniger Jobs abbauen als zuletzt. Das zeigt das neue Beschäftigungsbarometer des IFO-Instituts. Im Handel und in der Industrie würden allerdings weiterhin Stellen abgebaut, heißt es. Eine echte Erholung sei deshalb noch nicht in Sicht. In Deutschland wird immer mehr Solarstrom erzeugt. Bis gestern waren es 90,2 Terawattstunden und damit schon mehr als im gesamten Vorjahr. Das hat der Bundesverband Solarwirtschaft mitgeteilt. Als Grund dafür nennt der Verband die ungewöhnlich vielen Sonnenstunden, aber auch den weiteren Ausbau der Photovoltaik. Der Pegelstand des Rheins ist so niedrig wie noch nie. Das hat das Wasserstraßen- und Schifffahrtsamt Rhein mitgeteilt. Mit 40 Zentimeter habe man einen Niedrigwasserrekord. Die Schifffahrt habe deshalb sehr stark abgenommen, heißt es. Egal, wo man hinschaut, KI kommt inzwischen fast überall schon zum Einsatz. In Zukunft möglicherweise auch bei Bewerbungsgesprächen. Jedes sechste Unternehmen in Deutschland kann sich zumindest vorstellen, diese von der KI führen zu lassen. Das zeigt eine neue Umfrage des Digitalverbands Bitkom. Bisher ist das demnach allerdings nur bei 2% der Firmen auch wirklich schon der Fall. 6% der befragten Unternehmen setzen KI außerdem schon für eine erste Durchsicht der eingehenden Bewerbungen ein. Dass es noch nicht mehr sind, liegt laut Bitkom vor allem daran, dass die KI-Gesetze der EU noch viele Fragen offen lassen, vor allem zur Rechtssicherheit. Unabhängig von KI werden Bewerbungsprozesse aber immer digitaler. Die Hälfte der Unternehmen macht Bewerbungsgespräche zum Beispiel per Videokonferenz. Bei fast jedem Dritten können Arbeitsverträge auch digital unterschrieben werden.
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12: Wir bekommen auch am Nachmittag einen Mix aus Sonne und Wolken. Meistens bleibt es dabei trocken. Im Westen und Norden des Landes kann aber auch mal ein Schauer runterkommen. Von den Temperaturen wird es nochmal sommerlich mit maximal 24 Grad in Essen und 25 Grad in Hamm.
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12: Hier dauert's am längsten. A1 Münster-Köln zwischen Kamener Kreuz und Schwerte 3 Kilometer, da kommen 9 Minuten drauf. A40 Dortmund-Duisburg zwischen Bochum-Wattenscheid-West und Essen-Frillendorf 2 Kilometer plus 13 Minuten. Und noch die A52 München-Gladbach-Düsseldorf zwischen Schiefbahn und Kastnord 3 Kilometer, das dauert 9 Minuten länger.
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14: Und da sind wir. Herzlich willkommen an diesem Montag, an diesem 28. September. Danke nochmal ins Nachbarstudio an Olli. Nachbar ist ja genau das richtige Stichwort heute am Tag des guten Nachbarn. Olli hat euch den Vormittag und den Morgen beschert. Der darf jetzt mal ein bisschen Mittagspause machen. Ich übernehme bis 18 Uhr und hab gleich Billy Swan, I Can Help. Und jetzt den Culture Club, Boy George, Karma Chameleon. Macht euch eine schöne Mittagspause mit uns.

0: Na, wenn das nicht der perfekte Nachbarschaftssong ist. I Can Help mit Billy Swan. Schön, dass ihr mitmacht bei unserer kleinen Aktion. Wer ist denn euer Lieblingsnachbar? Der beste Nachbar der Welt, weil heute ist ja der Tag der guten Nachbarn.
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0: Markus aus Hilden hat sich gemeldet über unsere App mit einer Sprachnachricht. Könnte auch oder direkt anrufen hier im Studio unter 0800 65 75 85 0. Markus, hallo.
2: Hallo Stefan. Ich habe, glaube ich, mit die besten Nachbarn, die man sich wünschen kann. Lebe hier in einem Mehrparteienhaus und die haben gleich zwei Wohnungen hier belegt.
0: Okay.
2: Die machen allerdings auch was, was ich nie tun würde. Irgendwie alles zusammen. Also Eltern leben hier und die Tochter lebt in der anderen Wohnung. Die machen gemeinsam Urlaub. Die kochen, essen, machen eigentlich alles gemeinsam. Sind aber herzensgute Menschen. Wenn du die um Hilfe bittest, sind die immer da. Die gießen im Urlaub die Blümchen, kümmern sich darum, wenn man mal auch ein paar Tage kurz einfach weg ist. Und macht einfach Spaß, die im Hausflur zu treffen und sich einfach mal mit denen auszutauschen. In Urlaub fahren würde ich mit denen, aber jetzt nicht. Das wäre mir dann doch zu viel.
0: Jo, wer ist denn euer Lieblingsnachbar? Ihr könnt jetzt mal im Radio Dankeschön sagen. Geht auf unsere App Radio Mixtape oder über radiomixtape.de. Schickt eine nette Nachbarschafts-Dankeschön-Sprachnachricht, so wie gerade Markus. 0800 65 75 85 0. Jetzt gibt's Neil Diamond, Sweet Caroline. Schönen Mittag.

0: Kiss und Prince. Ja, ganz aktuell gibt es ja aus dem Prince-Kosmos immer wieder Funde aus Prince' legendärer Schatzkammer, dem Vault, unveröffentlichte Live-Aufnahmen und Remaster-Alben. Die halten das Erbe von Prince lebendig. Und natürlich kennt er diesen Song von Tom Jones. Der hat ihn ja auch gemacht. Die Zusammenarbeit mit Adolf Neuss war damals reiner Zufall übrigens, als Tom Jones den Song rausbrachte. Er sang den live in einer TV-Show. Die Jungs von Adolf Neuss hörten es, luden ihn ins Studio ein und bam, ein weltweiter Riesenhit war geboren. Jetzt kommen die 70er mit Racy und Some Girls.
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1: Guten Appetit, falls ihr gerade beim Mittagessen seid. Irgendwas mit Kürbis dabei? Ja, ist ja Herbst, ne? Da isst man ja irgendwie alles mehr oder weniger mit Kürbis. Jedenfalls guten Appetit. Die Mittagspause jetzt mit den Moody Blues.

Mamma Mia, ihr könnt schon mal die Schlaghosen aus dem Schrank holen, denn bei uns in NRW wird's bald richtig glamourös. Mamma Mia, das absolute Kultmusical rund um die Hits von ABBA, kommt im nächsten Jahr mit einer ganz großen Tournee zu uns nach NRW. Und viele von euch erinnern sich natürlich, das Musical lief ja jahrelang super erfolgreich auf Deutsch im Metronomtheater Oberhausen. Aber das ganz Neue an dieser Meldung ist, diesmal kommt die internationale Tour im englischen Original zu uns. Wir hören also die Welthits genauso wie Anjeta, Björn, Benny und Anni Fried sie damals eingesungen haben. Natürlich mit deutschen Untertiteln zum perfekten Mitfiebern. Jetzt wollt ihr die Daten wissen, natürlich. 26. bis 30. Mai 27 in Köln in der Lanxess Arena und im Herbst vom 29. September bis 17. Oktober 2027. Da kehrt das Spektakel für ein Gastspiel zurück nach Oberhausen ins Metronomtheater. Ich würde mir an eurer Stelle schon Tickets besorgen, die sind heiß begehrt. Jetzt David Bowie und das China Girl. 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

Diese Stimme ist einfach nur der Hammer. Barry White aus den 70ern und Can't Get Enough of Your Love. So klingt unser Eins nur morgens, direkt nach dem Aufstehen, aber dann auch nur für 5 Minuten, wenn man so richtig schön verschlafen ist. Ne? Der klang immer so. Ist ja schon lange nicht mehr unter uns. Vielleicht habt ihr vor ein paar Tagen, wenn ihr aus der Gegend von Oberhausen kommt, eine tolle Party miterlebt, und zwar in einer Kirche. Ja, eine Pipes and Beats Party in der Friedenskirche Oberhausen. Da gab es vor ein paar Tagen nämlich den Sound von Depeche Mode gespielt auf einer echten Kirchenorgel. Wahnsinn muss das gewesen sein. Depeche Mode jetzt im Original mit Enjoy the Silence. Der Mittag in NRW mit Mixtape.

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0: Hallo, wir sind's zur Mittagsstunde. Hier ist Radio Mixtape, gleich mit Oasis, mit Bruce Springsteen und mit Ben E. King. Der hätte nämlich heute Geburtstag gehabt. Aktuelle News vorher für euch, 13 Uhr.
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2: Mit Malte Albrecht, guten Tag. Der deutsche Arbeitsmarkt bekommt etwas Boden unter die Füße. Unternehmen wollen aktuell nicht mehr ganz so stark Stellen streichen. Das zeigt das neue Beschäftigungsbarometer des IFO-Instituts. Das Barometer ist den dritten Monat in Folge gestiegen. Lena Bauer aus dem News-Team, eine richtige Wende am Arbeitsmarkt ist das aber noch nicht, oder?
3: Der Arbeitsmarkt stabilisiere sich zwar, sagt IFO-Umfragechef Wohlrabe, aber in vielen Bereichen sei der Blick auf die kommenden Monate vorsichtig. Im Handel wollen weiter deutlich mehr Unternehmen Stellen abbauen, als neue zu schaffen. Der Wert liegt dort bei minus 12,8. Auch in der Industrie bleibt er im Negativen bei minus 9,4. Immerhin, vor zwei Monaten lag der Wert noch bei minus 18,2. Besser sieht es bei Dienstleistern wie Ingenieurbüros, Rechts- und Steuerberatungen aus. Laut Auswertung werden dort eher zusätzliche Leute gesucht.
2: Und gerade bei der Personalsuche spielt jetzt auch künstliche Intelligenz eine immer größere Rolle. Laut einer Bitkom-Umfrage kann sich jedes sechste Unternehmen vorstellen, Bewerbungsgespräche von der KI führen zu lassen.
3: Genau, bisher machen das aber erst 2% der Firmen, so das Ergebnis der Studie. Ganz neu ist KI in dem Bereich nicht. 9% der Unternehmen lassen laut Bitkom Stellenanzeigen mit KI schreiben. Für die Zukunft können sich das demnach sogar über die Hälfte vorstellen. Einige nutzen KI schon als Tool für die Sichtung von Bewerbungsunterlagen. Das Interesse sei groß. Die Unternehmen bräuchten aber mehr Rechtssicherheit bei den EU-Regeln.
2: Danke, Lena. Und das sind weitere Nachrichten. Der Tankrabatt kommt. Bundespräsident Steinmeier hat das Gesetz unterzeichnet. Das bestätigte das Bundespräsidialamt. Ab Donnerstag soll die Energiesteuer auf Benzin und Diesel um 14 Cent pro Liter sinken. Zusammen mit der niedrigeren Mehrwertsteuer ergibt sich eine Entlastung von knapp 17 Cent. Die Regelung gilt bis Ende des Jahres. Trotz gestiegener Investitionen hat die EU noch immer deutliche Defizite bei ihrer Verteidigungsbereitschaft. Das sagte die EU-Außenbeauftragte Kallas beim Treffen der Verteidigungsminister in Brüssel. Details nannte sie nicht. Nach Informationen der deutschen Presseagentur geht es vor allem um Engpässe bei Luftabwehr, Drohnen und Munition. Bei Schüssen in einer Teestube in Marl ist in den frühen Morgenstunden ein 39-jähriger Mann getötet worden. Zwei weitere Männer wurden verletzt, das teilten Polizei und Staatsanwaltschaft mit. Mehrere Menschen flüchteten vom Tatort. Die Hintergründe sind noch unklar, eine Mordkommission hat Ermittlungen aufgenommen. Nach dem 0:1 gegen Griechenland steht bei der deutschen Fußballnationalmannschaft der geplante Kaderwechsel an. Am Vormittag gab es unter Bundestrainer Jürgen Klopp die erste Trainingseinheit zur Vorbereitung auf die zweite Länderspielwoche. Klopp setzt für die Nations League Partien am Donnerstag gegen Serbien und am Sonntag wieder gegen Griechenland auf neue frische Kräfte. Im zweiten Kader stehen unter anderem Waldemar Anton, David Raum und Lennart Kahl. Sechs Spieler aus dem ersten Kader, unter anderem Nico Schlotterbeck und Serge Gnabry, bleiben auch weiter beim Team. Somit hat Klopp 25 Spieler zur Verfügung.
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2: Größtenteils wolkig und trocken ist es heute Nachmittag in NRW und zwischendurch zeigt sich mal die Sonne. Das Ganze bei höchstens 23 Grad in Bottrop und 26 Grad in Siegburg. Morgen viele Wolken, aber trocken und noch etwas wärmer.
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2: Mit den drei längsten Staus heute Mittag: A2 Oberhausen-Dortmund zwischen Oberhausen-Königshardt und Bottrop 2 Kilometer, 12 Minuten Zeitverlust. A40 Dortmund-Duisburg zwischen Bochum-Wattenscheid-West und Essen-Frillendorf 3 Kilometer, 14 Minuten. Und A52 Mönchengladbach-Düsseldorf zwischen Kreuznersen und Büderich 3 Kilometer macht ein Plus von 30 Minuten.
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0: So, wünschen schönen Mittag. Kurz nach eins, Stefan Kaiser ist mein Name. Nur geniale Songs haben wir hier auf der Playlist heute. Danke an Thorsten fürs Zusammenstellen und jetzt Bruce Springsteen. Ihr werdet mir recht geben, so eine geniale Nummer 1975. Thunder Road, hier ist Bruce Springsteen.

0: gleich. Super Hits für euch von Oasis, von Herbert Grönemeyer und jetzt von Ben E. King. Soul-Legende Ben E. King.
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0: Denn der wäre heute 88 Jahre alt geworden. Und solo hat er sich eben mit Stand By Me unsterblich gemacht. Ein Song mit der berühmtesten Basslinie der Welt, der uns gerade 65 Jahre alt geworden ist, dieser Song. Ja, und dann wirklich ist jeder hingegangen, hat das Ding gecovert. Zum Beispiel John Lennon hat daraus eine Rockhymne gemacht. Tracy Chapman sang es ganz pur und ganz verträumt. Und im Eurodance-Fieber der 90er, da waren es dann For The Cause, die damit die Charts stürmten. Sogar Boxlegende Muhammad Ali hat sich am Mikrofon irgendwann mal daran versucht. Benny King ist 2015 für immer von uns gegangen, aber seine Botschaft, die bleibt, wie sagt man so schön, unsterblich. Stand By Me, heute wäre er 88 Jahre alt geworden, Benny King. 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

0: Brüdern den Jackson 5 stürmte er, wie gesagt, wir sind im Jahr 1970, mit ABC die Charts und stellte einen historischen Rekord für die Ewigkeit auf. Maggie Reilly. Vor ein paar Tagen ist sie 70 geworden. Und ihr genialer Überhit zusammen mit Mike Oldfield natürlich. Moonlight Shadow.
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1: Bisschen Reggae jetzt von Bob Marley. No Woman No Cry. Gleich erfüllen wir wieder eure Musikwünsche. Könnt ihr alles bestellen bei uns im Radio hier bei Mixtape unter 0800 65 75 85 0 oder ihr schickt uns eine Sprachnachricht über radiomixtape.de.

0: Die Supremes und eine damals gefühlt 15-jährige Diana Ross. You can't hurry love. Schönen Mittag euch hier in NRW mit Radio Mixtape auf DAB+. Jetzt wird's wieder Zeit für eure Lieblingshits.
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0: Wir nennen das der Soundtrack deines Lebens. Ihr bekommt eine Tasse als Dankeschön, wenn ihr mitmacht. Ganz einfach mit einer Sprachnachricht über radiomixtape.de oder aber anrufen. Geht ja auch hier im Studio unter der bekannten Nummer 0800 65 75 85 0. Mein Name ist Stefan Kaiser und ich freue mich jetzt über Uli aus Böhnen. Über deine Geschichte hat ja was mit Herrn Grönemeyer zu tun, oder?
2: Ja, ich war 1984 mit der Schulklasse am Möhnesee, so eine Klassenfahrt haben wir da gemacht. Man ist halt immer so in Mädchen verknallt und da war halt eine aus meiner Klasse, die fand ich einfach mega klasse. Und dann hörten wir damals immer das Grönemeyer-Album, Bochum auf jeden Fall. Und da gab es dieses Lied, Gib mir mein Herz zurück. Und da ich damals unheimlich viel Liebeskummer hatte, habe ich die ganze Zeit immer Gib mir mein Herz zurückgehört und habe dann hinterher gehört, das Lied heißt Flugzeuge im Bauch. Und das hat mich bis heute geprägt. Immer wenn ich das Lied höre, auch bei euch, dann denke ich immer an diese Klassenfahrt zurück.
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0: wir doch direkt weiße Sackos vor Augen, oder nicht? Bei Miami Vice, klar, die Kultserie aus den 80ern. Daraus das legendäre Crockett-Theme mit Jan Hammer. Hallo, wir sind's an diesem Montagnachmittag.
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0: Stefan Kaiser ist mein Name und jetzt gehen wir in die 70er zu Mark Bolan von T-Rex, legendär. Der hat in dem Song Get It On Autos besungen, leidenschaftlich. Feierte den coolsten Lifestyle, ein bisschen kurios, weil er hatte selber nie einen Führerschein, hatte nämlich panische Angst vorm Autofahren und ausgerechnet bei einem Autounfall ist er dann ums Leben gekommen. 1977 ist er mit gerade mal 29 auf dem Beifahrersitz eines Mini verunglückt, den seine Freundin gesteuert hat. Mark Bolan, T-Rex.

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0: Hallo, wir sind's, Radio Mixtape, und wir haben eure Lieblingskulthits von früher, gleich Sandra und Maria Magdalena oder Lynyrd Skynyrd, Sweet Home Alabama, und Petula Clark kommt auch noch aus den 60ern mit Downtown. Die News um 2.
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2: Mit Malte Albrecht, guten Tag. Deutschland ohne Einwanderung, das funktioniert nicht. Im Gegenteil, in vielen wichtigen Jobs sind Menschen mit ausländischen Wurzeln absolut unverzichtbar. Das sagt das Statistische Bundesamt und es hat entsprechende Zahlen dazu vorgelegt. Thorsten Adolfs aus dem News-Team, erklär uns doch mal, warum das so ist.
3: Weil ohne Menschen mit Einwanderungsgeschichte bei uns in vielen Branchen eine ganze Menge stillstehen würde. Die Bundesstatistiker haben herausgefunden, dass mittlerweile mehr als ein Viertel aller Angestellten Wurzeln im Ausland hat. Vor allem in der Gastronomie und auf dem Bau geht ohne sie fast gar nichts mehr. Schaut man sich zum Beispiel die Küchen in der Gastronomie an, dann kommt dort über die Hälfte der Beschäftigten aus dem Ausland. Und auch beim Gerüstbau, in der Lebensmittelherstellung und der Fleischverarbeitung liegt der Anteil bei über 50%.
2: Und es gibt noch mehr sogenannte Engpassberufe, in denen es ohne Menschen mit Zuwanderungsgeschichte nicht geht. Stichwort Medizin.
3: Ja, man kann sagen, vor allem dort, wo Fachkräfte bei uns knapp sind, sind diese Menschen der Schlüssel. Zum Beispiel im Pflegebereich, egal ob im Krankenhaus oder im Altenheim, da hat mittlerweile jeder Dritte eine Einwanderungsgeschichte. Und auch beim Hotelservice oder unter den Lkw-Fahrern, die ganzen Waren für uns von A nach B bringen, ist der Anteil extrem hoch. Es gibt zwar Berufe, wo der Anteil deutlich niedriger ist. Das ist alles, was mit dem Rettungsdienst und der Landwirtschaft zu tun hat. Aber der Trend ist klar, ohne die Unterstützung von Menschen mit Einwanderungsgeschichte würden viele wichtige Dienstleistungen in Deutschland nicht so gut funktionieren, wie wir es gewohnt sind.
2: Danke, Thorsten. Und das sind weitere Nachrichten. Die EU-Außenbeauftragte Kallas warnt vor neuen hybriden Angriffen aus Russland. Vor dem Treffen der EU-Verteidigungsminister in Brüssel wies sie auf entsprechende Geheimdienstberichte hin. Russland plane weitere Sabotageakte und Angriffe auf die Demokratie, sagte Kallas. In Brüssel beraten die Minister deshalb nun unter anderem über ein europäisches Notfallsicherheitsprotokoll. Der ehemalige Unionsfraktionschef Spahn zieht sich jetzt auch aus dem Haushaltsausschuss des Bundestags zurück. Das hat sein Büro bestätigt. Spahn war in die Kritik geraten, weil er bei einem Sitzungstermin fehlte und Bilder ihn währenddessen im Urlaub zeigten. Erst im Sommer war Spahn als Fraktionschef zurückgetreten. Grund waren Vorwürfe zur Inanspruchnahme einer Leihmutter in den USA für die Geburt seines Sohnes. Nach den massiven Zugausfällen am Samstag im Ruhrgebiet geht die Polizei nicht von Sabotage aus. Stattdessen vermutet sie, dass Kabeldiebe dahinter stecken. Unbekannte hatten demnach bei Gelsenkirchen Kabel nicht nur durchtrennt, sondern auch gestohlen. Das habe zum Ausfall von Elektronik geführt, heißt es. Die Kartoffelernte in Deutschland wird in diesem Jahr deutlich schwächer ausfallen. Davon geht das Bundeslandwirtschaftsministerium aus. Erwartet werden 10,4 Millionen Tonnen. Im vergangenen Jahr waren es fast 14 Millionen Tonnen. 2025 war aber auch ein Rekord-Kartoffeljahr. Grund für die geringere Menge sind laut Ministerium unter anderem die Hitze- und Dürreperioden im Sommer. Außerdem ging die Anbaufläche um 11% zurück. Gute Nachrichten gibt es für unseren Geldbeutel. Das Ministerium rechnet erst einmal mit stabilen Preisen im Supermarkt, weil Angebot und Nachfrage weiterhin gut ausgeglichen sind.
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2: Viele Wolken gibt es, es bleibt aber größtenteils trocken und zwischendurch scheint auch mal die Sonne. Maximal 24 Grad sind es heute Nachmittag in Wuppertal und 26 Grad in Hürth. Morgen noch wärmer, dann sind bis 29 Grad drin.
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2: Mit den Staus ab 9 Minuten A1 Münster-Dortmund. Zwischen Kamener Kreuz und Unna 5 Kilometer, 15 Minuten obendrauf. A1 Dortmund-Köln zwischen Kreuz Leverkusen und Köln-Niel 2 Kilometer, 9 Minuten. A4 Aachen-Köln zwischen Kreuz Köln-West und Köln-Eiffeltor 4 Kilometer, auch 9 Minuten. Und A52 Mönchengladbach-Düsseldorf zwischen Kreuznersen und Büderich 6 Kilometer, dauert 34 Minuten länger.
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0: Jetzt kommen wir schon eine Nummer um kurz nach zwei. Erstmal guten Tag, herzlich willkommen. Hier ist Radio Mixtape, der Soundtrack deines Lebens. Und die Dame, die war damals, als der Song entstand, gerade mal 31 Jahre alt. Heute ist sie 94, immer noch fit wie ein Turnschuh. Ich rede von Petula Clark und ihrem legendären Song Downtown. Schönen Nachmittag.
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0: Elton John, Sir Elton John, Entschuldigung, ja, ja. I guess that's why they call it the blues. Heute ist Montag, ach was, der 28. September, aber auch ein ganz besonderer Feiertag.
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0: Nein, nicht so richtig, aber es ist der offizielle Tag des guten Nachbarn. Der wurde natürlich in den USA erfunden. Und das Ziel, einfach mal Hallo sagen, die Gemeinschaft stärken und Danke sagen fürs Pakete annehmen und Blümchen gießen und Katzen versorgen. Wer ist denn euer Lieblingsnachbar? Schickt uns einfach eine Sprachnachricht über die Radio Mixtape App oder ruft uns an hier im Studio unter 0800 65 75 85 0.
2: Eine meiner Nachbarin hat meine Katze eingesammelt, als meine Tür auf einmal auf war. Dank ihr habe ich meine Katze noch.
3: Und ab und zu kochen wir zusammen, ab und zu gucken wir Filme zusammen, also ist der Hammer.
4: Ich habe an sich mit all meinen Nachbarn eigentlich total schöne Erinnerungen und Sachen. Also ich wohne immer noch im gleichen Haus, in dem ich damals auch aufgewachsen bin, nur halt in einer anderen Wohnung, und dadurch habe ich halt von Kind an eigentlich die gleichen Nachbarn. Das ist ganz cool.
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0: so viel Dramen rund um Boyzone in diesem Sommer gab es ja, habt es mitbekommen. Die haben ja vor zehntausenden Fans in London ihr wirklich allerletztes Abschiedskonzert gegeben und auch unmissverständlich klargestellt, dass das der endgültige, allerletzte gemeinsame Auftritt von Boyzone gewesen ist. Aber wo eine schlechte Nachricht ist, ist auch ein bisschen manchmal eine gute Nachricht. Denn unmittelbar nach diesem Boyzone-Finale hat Ronan Keating die große Solo-Welttournee gestartet. Und er kommt im nächsten Jahr, im September, nach Deutschland. 3. September startet die Tour in der Lanxess Arena in Köln. Und das Finale spielt er am 30. September 2027 in Oberhausen. Jetzt gibt's Steffi und Thorsten, die haben auch interessante Facts für euch.
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2: Eine Frau, drei Welthits.
3: Es gibt Musen in der Popgeschichte und dann gibt es Patti Boyd. Sie kann von sich behaupten, dass gleich drei der größten Love-Songs aller Zeiten von ihr handeln.
4: Patti Boyd war Model- und Stilikone der 60s und seit 1966 mit George Harrison verheiratet. Er schrieb mit Something einer der schönsten Beatles-Songs über sie.
3: Frank Sinatra nannte ihn später sogar den größten Love-Song aller Zeiten und das ohne auch nur einmal Ich liebe dich zu sagen.
4: Auftritt Eric Clapton. Der war mit George eng befreundet und dennoch selbst hoffnungslos in Patti verliebt. Er schreibt für sie Layla, einen Song über den Schmerz einer unerwiderten Liebe. Er spielt ihr den Song vor und sie weiß sofort, der schönste Song überhaupt und er handelt von ihr.
5: I just froze. It was the most incredibly beautiful song I'd ever heard and I knew that it was about me.
6: Layla, got me on my knees, Layla.
3: Jahre später waren Patti und Eric dann tatsächlich ein Paar. Eines Abends wollen beide zu einer Party. Sie braucht mal wieder ewig und er sitzt im Wohnzimmer und spielt Gitarre. Als sie endlich fertig ist und erwartet, dass er jetzt mit ihr schimpft, sagt er nur, hör mal.
4: Hat ihr mal eben einen weiteren Welthit geschrieben. Ich krieg immer nur Blumen oder sowas.
3: Ja, ich arbeite dran. Patti Boyd, eine Frau, drei Jahrhundertsongs. Hier ist einer davon. Derek and the Dominoes. Das ist übrigens Eric Clapton mit Layla.
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1: Gleich wird's wieder so ein bisschen gemütlich mit Simon & Garfunkel, die legendäre Bridge over Troubled Water. Und das sind Barclay James Harvest, Life is for Living.

0: Bridge Over Troubled Water mit Simon & Garfunkel. Hand aufs Herz, wann habt ihr das letzte Mal mit euren Nachbarn gesprochen? Also mehr als nur ein kurzes Hallo im Treppenhaus.
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0: Heute ist nämlich der Tag des guten Nachbarn, die perfekte Gelegenheit, um einfach mal Danke zu sagen. Geht doch heute einfach mal rüber, klopft an und verschenkt ein Lächeln oder sagt's übers Radio. Ich habe Jan dran, der hat sich gemeldet über die 0800 65 75 85 0. Hallo Jan, ich hoffe, du hast nur Gutes über deine Nachbarn zu berichten.
2: Ja, auf jeden Fall. Also wir wohnen hier in einem Mehrfamilienhaus und ich wollte einfach mal Danke sagen, unsere super Hausgemeinschaft hier. Wir sind irgendwie immer füreinander da, egal ob es nun ist, dass man Post gegenseitig annimmt, wenn man mal gerade nicht zu Hause ist oder auch die Blumen gießt, wenn man im Urlaub ist. Oder manchmal treffen wir uns auch einfach im Sommer zum Beispiel im Garten und grillen ganz spontan miteinander. Also es ist einfach eine ganz tolle Hausgemeinschaft und da ist jeder füreinander da und man kann auch eine super Zeit miteinander verbringen.
0: Klingt sehr gut. Gab es denn auch schon mal Momente, wo man gesagt hat, da muss ich mal so ein bisschen meckern beim Nachbarn. Das war nicht so nachbarschaftlich?
2: Nee, eigentlich so gar nicht. Also ich bin an sich total zufrieden mit der Hausgemeinschaft hier.
0: Alle haben sich lieb in NRW. Wunderbar. Jan, woher rufst du an?
2: Aus Lübken, Dortmund.
0: Grüße jetzt an dich, an die Nachbarschaft, jetzt mit Journey und Don't Stop Believin'. Schönen Nachmittag noch.
2: Dankeschön, mach weiter so.
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0: Under the Boardwalk mit den Drifters. Ja, heute wäre ja die Soul-Legende Benny King 88 Jahre alt geworden. Und bevor er solo mit Riesenhits unsterblich wurde, da feierte er mit genau dieser Band Ende der 50er als Sänger den Drifters Riesenerfolge. Und Under the Boardwalk entstand allerdings erst ein paar Jahre nach seinem Ausstieg. Jetzt kommt Dave Stewart, genau der Eurythmics Dave Stewart. Und eine damals noch ganz unbekannte Candy Dulfer, das Saxophon lebt, mit Lilly Was hier. Euch einen schönen Mittag in NRW mit eurem Lieblingsradio.
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23: Hier ist der Montagnachmittag. Schön, dass ihr dabei seid. Radio Mixtape, der Soundtrack deines Lebens, gleich mit Take That und mit France Gall. Aktuelle News, wir schalten um 15 Uhr.
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25: Mit Malte Albrecht. Guten Tag. Es gibt neuen Streit in der Bundesregierung. Diesmal geht es um die geplante Pflegereform. Union und SPD ringen heute weiter um einen Kompromiss. Denn der Gesetzentwurf von Gesundheitsminister Lindemann soll eigentlich am Mittwoch ins Kabinett. Die SPD droht aber weiter mit Blockade. Lena Bauer aus den Nachrichten. Es hängt vor allem am Geld.
26: Die Pflegeversicherung steckt tief in den roten Zahlen. Laut GKV-Spitzenverband könnte sie ohne weitere Zuschüsse schon ab Oktober zahlungsunfähig sein. Für dieses Jahr wird ein Minus von 4,4 Milliarden Euro erwartet, für 2027 sogar von 10 Milliarden. Lindemann will die Pflegeversicherung mit seiner Reform stabilisieren. Die SPD kritisiert aber vor allem ein Kürzungspaket. Nach den diskutierten Plänen könnten Pflegegrade schwerer zu bekommen sein. Außerdem sollen Zuschüsse zu Heimkosten später greifen. Heißt für Pflegebedürftige und ihre Familien, sie müssten am Anfang mehr selbst zahlen. Sozialverbände begrüßen deshalb die Nachverhandlungen. Der Paritätische Gesamtverband nennt sie überfällig. Es dürften nicht immer mehr Kosten auf Pflegebedürftige und Versicherte verlagert werden. Auch die AWO unterstützt einen Deckel für Eigenanteile im Heim, warnt aber, der müsse gerecht ausgestaltet sein. Schon jetzt liegen die Eigenanteile im ersten Heimjahr im Schnitt bei 3.364 Euro im Monat. Im Gespräch ist ein Deckel von 1.500 Euro. Lindemann lehnt das ab. Ob Union und SPD bis Mittwoch zusammenkommen, ist offen.
25: Lena, vielen Dank. Und das sind weitere Nachrichten. Der frühere Chef der Unionsfraktion, Jens Spahn, zieht sich aus dem Haushaltsausschuss des Bundestages zurück. Das hat sein Büro bestätigt. Spahn war zu den ersten Sitzungsterminen nicht erschienen. Gleichzeitig wurde ein Foto öffentlich, das ihn mit seiner Familie auf Sardinien zeigte. Danach gab es viel Unmut im Ausschuss über Jens Spahn. NRW-Ministerpräsident Wüst ist für 3 Tage in der Türkei. Dort soll er noch heute Nachmittag überraschend Präsident Erdogan treffen. Das ist aus Wüst Delegation durchgesickert. Bei dem Gespräch soll es demnach um die engen Beziehungen zwischen NRW und der Türkei gehen, die wirtschaftliche Zusammenarbeit und aktuelle politische Themen. Die 3 deutschen BioNTech-Standorte in Rheinland-Pfalz, Hessen und Baden-Württemberg werden geschlossen. Nach Angaben des Pharmaunternehmens sind rund 1.800 Beschäftigte betroffen. BioNTech wollte die Werke wegen zu geringer Auslastung, Überkapazitäten und zur Kostensenkung verkaufen. Trotz monatelanger Suche wurden aber keine Käufer gefunden. Verschenken wir Geld, wenn wir ein neues Smartphone, Tablet oder einen Laptop kaufen und das alte Gerät erstmal in die Schublade legen? Genau darum geht es in einer Umfrage für das Kauf- und Verkaufsportal Swappy. Demnach bleiben Altgeräte in Deutschland im Schnitt länger als 15 Monate ungenutzt liegen, bevor sie verkauft oder eingetauscht werden. Swappy spricht von 460 Euro, die Menschen im Schnitt für den Verkauf eines alten Gerätes in den letzten 5 Jahren bekommen haben. Laut Umfrage glauben 58%, dass sie durch langes Warten Geld verloren haben. Viele behalten alte Geräte als Ersatz, andere denken, sie seien ohnehin zu kaputt.
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25: Größtenteils wolkig und trocken ist es heute Nachmittag in NRW und zwischendurch zeigt sich mal die Sonne. Das Ganze bei höchstens 23 Grad in Bottrop und 26 Grad in Siegburg. Morgen viele Wolken, aber trocken und noch etwas wärmer.
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25: Mit den Staus ab 21 Minuten, A30 Bad Oeynhausen-Osnabrück, zwischen Bünde und Bruchmühlen 3 Kilometer, 21 Minuten. A52 Mönchengladbach-Düsseldorf, zwischen Schiefbahn und Büderich 5 Kilometer, auch 21 Minuten plus. Und A59 Duisburg-Dienstlaken, zwischen Duisburg-Zentrum und Kreuz-Duisburg-Nord 4 Kilometer, 24 Minuten.
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0: Dankeschön, liebes Hochdruckgebiet, dass du uns dieses geniale Sommer-Comeback bescherst an diesem Montag. Und das geht jetzt auch noch weiter bis mindestens Mittwoch. Und erst ab der Nacht zum Donnerstag, also zum 1. Oktober, zieht dann von Westen her ein Tiefdruckgebiet auf, das kühlere Luft und Schauer bringt. Aber bis dahin haben wir ja noch ganz viel Zeit, die wunderbaren Temperaturen zu genießen. Und aus dem Radio läuft Radio Mixtape, was sonst? Ich habe jetzt Riesenhunger auf ein Eis.

0: Supertramp, Ende der 70er, Breakfast in America.
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0: Ha, die Sonne, die tut einfach nur gut. Dankeschön übrigens für eure netten Nachrichten, die ihr uns schreibt über unsere App oder über radiomixtape.de. Geht ja alles Mögliche. Hauptsache, ihr schreibt was Nettes, und das hat Anke gemacht aus Krefeld. Sie schreibt: Hallo, ich bin ganz neu hier, habe den Sender im Auto meines Freundes eben zum ersten Mal gehört und mag eure gute Musik. Da geben wir die Grüße doch ganz lieb zurück an dich, liebe Anke aus Krefeld, und an den Freund, dass er so nett war, dir auch die App zu installieren. Das steht nämlich ja auch noch in der kurzen Textnachricht. Ich guck mal, was bei euch so auf dem Plan steht heute. Irgendwelche To-Do-Sachen auf der To-Do-Liste?
2: Gar nichts, nur genießen. Weiter spazieren gehen, das ist ein schöner Tag.
3: Die Sonne genießen, mit den Hunden ein bisschen chillen und eine Kleinigkeit naschen dabei.
4: Wir gehen jetzt noch ein bisschen spazieren und dann mit den Kindern alle auf den Spielplatz.
5: Ausspannen, wunderbar genießen, noch ein bisschen mit meinem E-Scooter rumfahren.
6: Die Sonne genießen, schön hinsetzen und stricken.
0: Stricken soll sehr beruhigen, habe ich mir sagen lassen. Na dann.

0: Filmmusik aus den 80ern, aus einem Hollywood-Kult-Thriller, der hieß Against All Odds, im Deutschen so besser bekannt als Gegen jede Chance. Da haben die 80er-Ikonen Rachel Ward, Jeff Bridges und James Woods mitgespielt und Phil Collins hat den Soundtrack dazu geliefert. Sehr schön.
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0: Stefan Kaiser ist mein Name. Schönen Nachmittag euch.

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1: Und ein schöner Song von den Bellamy Brothers aus den 70ern. Damit wünsche ich euch einen angenehmen Montagnachmittag.

0: AC/DC, you're shocking me all night long. Der Nachmittag hier mit Stefan Kaiser. Gleich kommt Albert Hammett aus den 70ern, die Free Electric Band.
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0: Aber vorher muss ich mir noch mal ganz kurz Elvis Eifel vorknöpfen. Mein lieber Telefonschreck, habe ich da wirklich richtig das Ganze kapiert? Du hast deinen Nachbarn verarscht. Das ist der am Tag des Nachbarn heute, am Tag des guten Nachbarn, der dir dreimal, fünfmal, siebenmal täglich begegnet. Das hast du wirklich gemacht.
2: Ja. Und der gehörte auch immer zu den Leuten, die sagten, mich könntest du nie verarschen. Und wenn die Gelegenheit passt, dann klappt es halt doch. Das Dumme ist, die Nummer hat mich komplett eingeholt, weil mein Nachbar ist Fahrlehrer. Genau, ja. Darum ging es auch in der Nummer. Okay. Und er hat am Ende, wenn ihr das hört, schwört er Rache. Und er hat diese Rache mir ganz kalt serviert. Ich habe nämlich ein Jahr später bei ihm den Motorradführerschein gemacht.
0: Du lieber Gott.
2: Ja, und dann hat er sich mal eben ganz kurz mit dem Prüfer zusammengetan und die haben mich während der praktischen Fahrt dermaßen leiden lassen mit Regen und allem drum und dran. Also ich musste quasi anderthalb Stunden durch den Regen fahren. Und die saßen im Auto, sind hinter mir hergefahren, hatten Spaß. Also ich muss sagen, mein lieber Nachbar Marc, er ist derjenige, der sehr nah an mir dran ist, mir auf den Leim gegangen ist, aber er ist vor allen Dingen einer von den ganz wenigen, die es mir mal so richtig heimgezahlt haben. Also, Chapeau.
0: Nicht, dass ich dir das irgendwie gönne, aber auf die Folge, da freuen wir uns gleich ganz besonders, Elvis. Bis gleich.

0: Dioxide und Crash Boom Bang. Freut euch jetzt auf eine von Elvis Eifels absoluten Meisterleistungen.
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0: Der Verarschte ist nämlich nicht nur Fahrlehrer, sondern auch Elvis direkter Nachbar. Heute am Tag des guten Nachbarn, den wir ja heute offiziell haben. So viel zum Thema, mich könntest du nie verarschen.
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0: Viel Spaß.
2: Ja, schönen guten Tag. Sprecht da jetzt mit der Fahrschule?
3: Jawohl.
2: Es geht um den Unfall gestern mit unserem Sohn.
3: Ja.
2: Den haben Sie ja angefahren mit Ihrem Fahrschulwagen.
3: Nee, das ist falsch.
2: Der ist ja, da ist ja jetzt das Fahrrad kaputt auch.
3: Ja, Moment, da ist ein kleiner Fehler. Das Auto hat ja geparkt gestanden.
2: Wer ist denn gefahren? Sie oder ein Fahrschüler?
3: Gar keiner.
2: Was?
3: Das Auto war geparkt.
2: Ja, Sie sind ja dann abgehauen.
3: Halt, stopp, Fehler. Das Auto stand bei mir privat vor der Haustür geparkt. Das Auto war nicht in Betrieb.
2: Ja, aber Sie nehmen doch am Straßenverkehr teil.
3: Ja, natürlich. Aber ja. Ihr Sohn ist mit dem Fahrrad in ein geparktes Auto gefahren. Und nicht anders.
2: Und das wollen Sie mir jetzt so erzählen?
3: Dafür habe ich Zeugen.
2: Mein Sohn fährt seit 10 Jahren Fahrrad. Da ist noch nie was passiert.
3: Das geht doch überhaupt nicht. Was wollen Sie denn jetzt?
2: Es geht darum, ob Sie jetzt das schon bei der Versicherung eingereicht haben.
3: Nein.
2: Das Fahrrad ist ja kaputt.
3: Ja, das ist ja Ihr Problem, nicht mein.
2: Ich sag mal, was sind Sie denn für ein Fahrlehrer, wenn Sie da jetzt so eine Verkehrsgefährdung machen und dann...
3: Hallo. Auf diese Art und Weise brauchen Sie mir bitte nicht kommen. Ich war mit einem anderen Fahrschulwagen unterwegs, mit Fahrschülern, als der Unfall passiert ist.
2: Mit welchem Wagen sind Sie denn jetzt in meinen Sohn gefahren?
3: Überhaupt nicht.
2: Sie leugnen also?
3: Ich brauche nichts zu leugnen.
2: Melden Sie es jetzt der Versicherung oder nicht?
3: Nein, Sie melden der Versicherung, dass Ihr Sohn in mein geparktes Auto gefahren ist.
2: Was ist denn da mit Ihrem Auto?
3: Der ist verkratzt, der Spiegel ist abgebrochen.
2: Ja, aber das Auto springt ja nicht von alleine in das Fahrrad von meinem Sohn.
3: Falsch, immer noch falsch rum. Kommen Sie vorbei, das Auto steht immer noch an der gleichen Stelle, wo Ihr Sohn reingefahren ist.
2: Dann haben Sie jetzt da aus dem Schaden auch gar nichts gelernt.
3: Entschuldigen Sie bitte mal, dürfte ich mal bitte Ihren Namen jetzt haben? So nicht.
2: Halten Sie sich gut fest, mein Name ist Elvis Eifel.
3: Ja, du bist doch eine Pfeife, bist du.
2: Wie heißt das so schön? Wer den Schaden hat, braucht für den Spott nicht zu sorgen?
3: Hör mal, du Pfeife. Das triffst du wieder, mein Freund.
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7: Hallo, hier ist Radio Mixtape, Sonne in NRW satt und die Hits von Camouflage und Andy Kim gleich nach 4. Aktuelle News.
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9: Mit Malte Albrecht, guten Tag. Online unterwegs sein heißt eigentlich für viele posten, teilen, sichtbar sein. Frauen halten sich dabei aber offenbar immer mehr zurück. Das zeigt eine Umfrage für den Deutschen Frauenrat. Fast 70% der Befragten schränken demnach aus Angst vor digitaler Gewalt ihr Verhalten im Internet ein. Lena Bauer aus dem News-Team, wo genau zeigt sich denn diese Zurückhaltung?
10: Zum Beispiel beim Teilen von Bildern, aber auch bei Online-Aktivitäten insgesamt. Denn nach Angaben des Deutschen Frauenrats ziehen sich viele Frauen auch ganz aus digitalen Räumen zurück. Besonders deutlich ist das bei jüngeren Frauen. Bei den 18- bis 39-Jährigen sagen 76%, dass sie ihr Verhalten online einschränken. Noch stärker ist der Rückzug bei Frauen, die schon digitale oder digital sexualisierte Gewalt erlebt haben.
9: Das ist dann oft auch der Grund für den Rückzug. Welche Gründe werden noch genannt?
10: Ja, der Frauenrat sagt, digitale Gewalt wirkt nicht erst durch den konkreten Übergriff, sondern schon durch die Angst davor. 3 von 10 Befragten kennen persönlich Fälle, in denen echtes oder künstlich erzeugtes intimes Bildmaterial ohne Zustimmung verbreitet wurde. Also zum Beispiel sogenannte Deepfakes. Viele Befragte fordern deswegen mehr Schutz. 86% sagen, Plattformen müssen Frauen besser vor Belästigung und digitaler Gewalt schützen.
9: Dankeschön, Lena. Und jetzt weitere Nachrichten. Sozialverbände halten Nachbesserungen bei der Pflegereform für nötig. Immer mehr Kosten auf Versicherte und Pflegebedürftige zu verlagern, werde den Herausforderungen nicht gerecht, sagte der Hauptgeschäftsführer des Paritätischen Gesamtverbands ROC. Gesundheitsminister Lindemann wollte seinen Gesetzentwurf eigentlich übermorgen vom Kabinett beschließen lassen. Die SPD fordert aber Nachbesserungen und droht mit einer Blockade. Der Arbeitsmarkt in Deutschland stabilisiert sich und die Unternehmen wollen etwas weniger Jobs abbauen als zuletzt. Das zeigt das neue Beschäftigungsbarometer des IFO-Instituts. Im Handel und in der Industrie würden allerdings weiterhin Stellen gestrichen, heißt es. Eine echte Erholung sei deshalb noch nicht in Sicht. Wegen einer privaten Drohne musste der Betrieb am Düsseldorfer Flughafen vorübergehend eingestellt werden. Nach Angaben der Polizei wurde die Drohne am Samstagmorgen in rund 6 Kilometern Entfernung gesichtet. Ein 29-Jähriger soll sie für Aufnahmen von einem privaten Fest genutzt haben. Gegen ihn wird wegen des Verdachts des gefährlichen Eingriffs in den Luftverkehr ermittelt. Herz-Kreislauf-Erkrankungen sind in der EU immer noch die Todesursache Nummer 1. Jedes Jahr sterben rund 1,7 Millionen Menschen daran. Die wichtigsten Risikofaktoren wie Bluthochdruck, Diabetes und Fettleibigkeit sind zwar schon länger bekannt, trotzdem nimmt die Anzahl der Herz-Kreislauf-Erkrankungen weiter zu. Rund 62 Millionen Menschen in der EU leiden darunter. Um die Risiken frühzeitig zu erkennen, sollten alle unter 35 Jahren mindestens einmal ihr Herz-Kreislauf-System untersuchen lassen. Das empfiehlt jetzt die EU-Kommission. Zwischen 35 und 64 Jahren wird zu einem Check-up mindestens alle 5 Jahre geraten, bei den über 65-Jährigen dann alle 3 bis 5 Jahre. Je früher die Risiken erkannt werden und gesund gelebt wird, desto besser, heißt es aus Brüssel.
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9: Viele Wolken gibt es, es bleibt aber größtenteils trocken und zwischendurch scheint auch mal die Sonne. Maximal 24 Grad sind es heute Nachmittag in Wuppertal und 26 Grad in Hürth. Morgen noch wärmer, dann sind bis 29 Grad drin.
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9: Und ihr braucht hier gerade ganz viel Geduld. A4 Aachen-Köln zwischen Kreuz Köln-West und Köln-Eiffeltor. 6 Kilometer Stau, 22 Minuten Zeitverlust. A45 Dortmund-Haken zwischen Kreuz Dortmund-Witten und Westhofener Kreuz. 3 Kilometer, 22 Minuten. Und A59 Duisburg-Dienstlaken zwischen Duisburg-Zentrum und Kreuz Duisburg-Nord. 5 Kilometer, 24 Minuten.
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7: Montagmittag, kurz nach 4, Stefan Kaiser hier. Entspannte Nachmittag mit uns.

0: Cat Stevens und der Peace Train. Ab Donnerstag soll A. das Wetter wieder ein bisschen schlechter werden. Da genießen wir doch das Sommerliche bis Donnerstag. Und ab Donnerstag soll Tanken günstiger werden, ja.
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0: Der neue Tankrabatt bringt rechnerisch rund 17 Cent Entlastung pro Liter. Kollegin Fiona Reinhardt, bekommen wir Autofahrer dann den Tankrabatt auch sofort zu spüren?
2: Bis dieser günstigere Sprit wirklich in den Tanks der Tankstellen ist, dauert es natürlich etwas. Aber Experten gehen trotzdem davon aus, dass die Preise in der Nacht zu Donnerstag schnell fallen werden. So war das zumindest auch beim letzten Tankrabatt im Mai und Juni. Das hat wohl zum einen mit den Erwartungen der Kunden zu tun, zum anderen auch mit dem Wettbewerb. Wir müssen uns jetzt aber keinen Stress machen und nachts direkt zur Tankstelle eilen. Seit der 12-Uhr-Regel ist der billigste Moment zum Tanken sowieso am späten Vormittag, sagen Experten. Also am besten schauen wir uns jetzt erstmal an, inwiefern die Mineralölkonzerne die Steuersenkung auch weitergeben.
0: Also ab Donnerstag gilt der Tankrabatt bis Ende Dezember. Wie schnell die Entlastung dann wirklich bei uns ankommt, wir werden es sehen. Danke dir, Fiona. Baby, I love you. Andy Kim, der Donnerstag. Wir freuen uns jetzt schon drauf.

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Greg Hinn Band und Jeopardy, Riesenhit damals, leider der einzige große Hit für Greg Hinn und seine Band, 1983. Greg Hinn ist vorletztes Jahr, soweit ich weiß, erst gestorben. Der ist dann auch noch in die Annalen eingegangen als Horrorfilmautor. Die 70er jetzt mit Radio Mixtape und Free und All Right Now. Und aus der Band Free sind auch so bekannte Köpfe hervorgegangen. Sänger Paul Rodgers zum Beispiel, der war später noch für Queen tätig. Oder Schlagzeuger Simon Kirk, der hat dann irgendwann die Band Bad Company gegründet. Free und All Right Now bei Radio Mixtape.

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1: Da gehen wir jetzt herrlich zurück in die 60er zu der niederländischen Band Shocking Blue. Und Venus, das war ja das Original. Bananarama haben später auch noch einen ganz großen Hit rausgemacht.

0: Das ist auch so ein All-Time-Lieblingstrack von mir, gebe ich ja zu. Die Little River Band aus den 70ern und Lonesome Loser. Der Montagnachmittag mit Stefan Kaiser.
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0: Also am liebsten genieße ich ja bei diesen Temperaturen den Garten, lege mich einfach mal so ein bisschen hin und halt das Näschen in die Sonne. Aber man darf natürlich auch die Gartenarbeit nicht vergessen, sonst steigt uns unsere Garteninfluencerin Katrin Iskam gleich wieder aufs Dach. Wir haben Katrin mal gefragt, ob es sich denn bei diesen Wettertemperaturen überhaupt noch mal lohnt oder ob es angebracht ist und ratsam ist, den Rasen überhaupt noch mal zu mähen. Katrin, was sagst du?
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2: Ja, jetzt Ende September ist die beste Zeit, um dem Rasen nochmal was Gutes zu tun, indem man einen guten, hochwertigen Herbstrasendünger ausbringt. Der sollte einen hohen Anteil an Kalium enthalten. Und das Ganze sorgt dann für bessere Frosthärte über den Winter. Und die Gräser bleiben dann einfach auch widerstandsfähiger gegen Krankheiten. Also wir geben dem Rasen jetzt vor dem Winter auch nochmal was Gutes.
3: Und vielleicht auch noch mal ein bisschen die Spitzen schneiden?
2: Natürlich wird der Rasen vom Düngen auch noch mal geschnitten. Aber bitte nicht mehr zu kurz. Man sollte den Rasen nicht zu kurz durch den Winter gehen lassen. Aber der Oktober ist ja auch noch da und ich bin mir sicher, er wird noch wachsen. Aber vom Düngen rasiere ich den Rasen immer einmal runter.
3: Vorne ein bisschen länger lassen.
2: Vorne, hinten, so wie ihr möchtet da draußen.
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0: Kleiner Ausflug ins Jahr 1970 mit Christy und Yellow River für euren Sommer, ja, Herbst, Sommer, Sonne, Nachmittag hier in NRW mit Radio Mixtape und dem Song von Michael Jackson. Zudem hat er ja 1992 die Heal the World Foundation gegründet, um hungernden und kranken Kindern weltweit zu helfen. Und für diesen Einsatz wurde Michael Jackson sogar zweimal für den Friedensnobelpreis nominiert.
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0: Hallo, schönen Montagnachmittag. Hier ist Radio Mixtape, der Soundtrack deines Lebens, gleich mit John Secada und Just Another Day. Und wir haben Sailor mit Girls, Girls, Girls. Aktuelle News, 17 Uhr.
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2: Mit Malte Albrecht, guten Tag. Man steht am Flughafen, will eigentlich in den Urlaub oder nach Hause und dann fällt der Flug aus. Das ist schon ärgerlich genug. Für manche Reisende geht der Stress danach aber erst so richtig los, wenn sie ihr Geld zurückhaben wollen und am Ende nur zwischen Airline und Buchungsportal hin und her geschickt werden. Europäische Verbraucherschützer haben deshalb jetzt Ryanair, TAP Air Portugal und Wizz Air abgemahnt. Lena Bauer aus dem News-Team, worum geht es genau?
3: Das Zentrum für europäischen Verbraucherschutz hatte mehrere Beschwerden von Reisenden bekommen. Nach Angaben des ZDV hatten sich Passagiere nach annullierten Flügen an die Airlines gewandt, wurden dann aber pauschal an das jeweilige Buchungsportal verwiesen. Aus Sicht der Verbraucherschützer ist das nicht zulässig. Denn bei einer Annullierung können Passagiere die Erstattung direkt von der ausführenden Airline verlangen. Die Airline muss den Ticketpreis demnach innerhalb von 7 Tagen zurückzahlen. Alternativ können Reisende auch eine andere Beförderung wählen.
2: Warum ist dieser Verweis an das Buchungsportal so problematisch?
3: Weil sich das ganze Prozedere laut ZDV dadurch unnötig ziehen kann. Die Verbraucherschützer sagen außerdem, dass sich Airlines und Vermittler nicht selten gegenseitig aneinander verweisen. Für Reisende kann das im schlimmsten Fall monatelanges Warten bedeuten. Außerdem können bei der Rückabwicklung über den Vermittler zusätzliche Kosten entstehen. Kritisch sieht das ZDV auch, dass die Kommunikation oft über Chatbots lief.
2: Lena, vielen Dank. Und das sind weitere Nachrichten. Aus Angst vor digitaler Gewalt zieht sich eine Mehrheit der Frauen aus dem Internet zurück. Das ergab eine Umfrage im Auftrag des Deutschen Frauenrats. Demnach gaben 2/3 der Befragten an, aus Sorge vor Missbrauch weniger Fotos zu teilen oder ganz auf bestimmte Online-Aktivitäten zu verzichten. Die Krise in der Autoindustrie trifft auch weiter die Zulieferer. Bosch will in Nürnberg bis 2029 rund 900 Arbeitsplätze abbauen. Damit werde mehr als die Hälfte der 1.800 Stellen am Standort gestrichen, teilte das Unternehmen mit. Als Gründe nennt Bosch den Wandel zur E-Mobilität und den zunehmenden Wettbewerbs- und Preisdruck, vor allem durch Konkurrenz aus China. Der Pegelstand des Rheins ist so niedrig wie noch nie, das hat das Wasserstraßen- und Schifffahrtsamt Rhein mitgeteilt. Mit 40 cm habe man einen Niedrigwasserrekord. Die Schifffahrt habe deshalb sehr stark abgenommen, heißt es. Das Sonntagsfahrverbot für Lastwagen in NRW bleibt wegen des Niedrigwassers weiter ausgesetzt, teilte das Landesverkehrsministerium mit. Die Kartoffelernte in Deutschland wird in diesem Jahr deutlich schwächer ausfallen. Davon geht das Bundeslandwirtschaftsministerium aus. Erwartet werden 10,4 Millionen Tonnen. Im vergangenen Jahr waren es fast 14 Millionen Tonnen. 2025 war aber auch ein Rekord-Kartoffeljahr. Grund für die geringere Menge sind laut Ministerium unter anderem die Hitze- und Dürreperioden im Sommer. Außerdem ging die Anbaufläche um 11% zurück. Gute Nachrichten gibt es für unseren Geldbeutel. Das Ministerium rechnet erst einmal mit stabilen Preisen im Supermarkt, weil Angebot und Nachfrage weiterhin gut ausgeglichen sind.
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2: Es geht mit Wolken durch den Abend, Schauer sind aber die Ausnahme. Morgen ist es mal mehr, mal weniger bewölkt und es wird noch wärmer als heute. In Gütersloh bis 25 Grad und in Köln bis 27 Grad.
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2: Und hier dauert es gerade am längsten für euch. A45 Dortmund-Hagen zwischen Kreuz Dortmund-Witten und Westhofener Kreuz. 6 Kilometer Stau, 51 Minuten Zeitverlust. A52 Düsseldorf-Mönchengladbach zwischen Büderich und Schiefbahn. 5 Kilometer, 37 Minuten verliert ihr hier. Und A59 Duisburg-Dienstlaken zwischen Duisburg-Zentrum und Kreuz Duisburg-Nord. 5 Kilometer, 29 Minuten.
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0: So, den Nachmittag so ein bisschen ausklingen lassen, kurz nach 5, gleich mit der Wahnsinnstimme von Randy Crawford, You Might Need Somebody. Wir haben später auch noch Benny King, die Soul-Legende hätte ja heute Geburtstag gehabt. Und jetzt gibt's für euch Sailor und Girls, Girls, Girls.
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You Might Need Somebody. Die wunderbare Stimme von Randy Crawford Anfang der 80er. In den 90ern hat Shaula Amer diesen Song auch nochmal sehr schön gecovert. Jetzt kommen wir auch zu einem Song, der sehr oft gecovert wurde, und zwar Stand By Me. Der Grund, warum wir den Song spielen, ist ganz einfach. Die Soul-Legende, die diesen Song komponiert, verfasst hat, wäre heute 88 Jahre alt geworden. Ich rede natürlich von Ben E. King. Und Stand By Me gehört zu den am häufigsten gecoverten und meistgespielten Liedern des 20. Jahrhunderts. Alles Gute in den Himmel, Ben E. King, zum 88. 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

0: Dankeschön fürs Kompliment, Queen. Der Montagnachmittag mit Stefan Kaiser.
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0: Noch ein Geburtstag von Jennifer Rush, die Pop-Ikone aus den USA, die eigentlich Heidi Stern heißt und auch zum Teil in Deutschland aufgewachsen ist. Die wird nämlich heute 66. Wir wissen ja, da fängt das Leben erst richtig an. Ja, ja. Die Glanzzeit hatte sie Mitte der 80er und Songs wie The Power of Love oder jetzt auch gleich Destiny liegen voll noch im Ohr. Sie lebt heute so ein bisschen abseits, zurückgezogen, zeigt sich aber immer wieder bestens gelaunt in Talkshows Jennifer Rush und schockte erst kürzlich mit der Beichte, dass sie ihr sehr fließendes Deutsch als Kind vor allem durch das Sandmännchen gelernt hat. Der Bildungsauftrag. Der Meilenstein Destiny. Jennifer Rush, alles Gute zum 66.

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1: Um Feierabend die Rolling Stones.

0: Making the Way to Your Heart mit Soul Sister, der Nachmittag hier bei uns bei Radio Mixtape. Was wäre unsere Landeshauptstadt ohne diese Herrschaften hier? Die ersten Backstreet Boys Konzerte sind ja durch, das erste Backstreet Boys Wochenende.
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0: Die Stadt ist ja sowas von Fans belagert momentan. Die einzigen Europa-Konzerte. Freitag, Samstag und gestern Abend standen Nick, AJ, Brian, Howie und Kevin in der Arena auf der Bühne. Und hinter 3 von insgesamt 10 Konzerten können die Jungs also einen Haken machen und weit über 100.000 Fans ebenfalls. Und bisher hatten alle richtig Spaß.
2: Es war sehr gut. Richtig gutes Konzert.
3: War das tollste Konzert, auf dem ich jemals war. Es war wunderschön. Ich habe die Backstreet Boys so gefeiert. Die haben eine geile Show abgeliefert, gerade zum Start. Ich glaube, besser kann es gar nicht werden.
4: War echt schön. Man fühlt sich so zurückversetzt nochmal in seine Kindheit. Und es war ein richtig schöner Moment. Also, war toll.
5: Sehr gut. Die Jungs können singen. Und das Highlight war für mich, I Want It That Way.
6: Unbeschreiblich. Ich weiß gar nicht, wie ein normales Leben jetzt an diesem Konzert wieder führen soll. Ganz ehrlich, es war der Wahnsinn. Es war wirklich der Wahnsinn.
0: Und Düsseldorf ist noch lange nicht fertig mit den Backstreet Boys. 7 Konzerte stehen noch an. Nach einem freien Montag geht's dann morgen Abend mit Show Nummer 4 weiter.
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0: Wir sind ja auch das Radio, der Sender, bei dem ihr Geburtstagsgrüße bestellen könnt. Einfach eine Sprachnachricht schicken über radiomixtape.de. Da nehmt ihr am einfachsten unsere kostenlose App. Und Marc hatte sich gestern schon bei uns gemeldet. Und da freuen wir uns, Marc, dass wir deinen Musikwunsch auch gleich erfüllen. Und das ganze Team von Radio Mixtape wünscht ihr einen schönen Geburtstag. Happy Birthday und noch einen schönen Tag.
2: Hallo, hier ist Marc aus Grevenbruch. Am Montag ist mein Geburtstag. 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Ich mag den sonnigen und bunten Herbst. Höre gerne das Lied Sweat von Inner Circle. Es passt so gut zum Altweibersommer. Vielen Dank.
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0: Radio Mixtape, der Soundtrack deines Lebens, das war's von uns, von diesem Montagnachmittag. Gleich geht's mit extra viel Musik in euren Feierabend, mit Musik von ABBA und Fiction Factory. Ich bin Stefan Kaiser, schönen Feierabend und bis morgen.
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2: Mit Malte Halbricht, guten Tag. Immer mehr Menschen in Deutschland rutschen in die Schuldenfalle. Das zeigt der neue Überschuldungsreport des Instituts für Finanzdienstleistungen. Darin steht außerdem, dass oft Schicksalsschläge dahinter stecken. Thorsten Adolfs aus dem News-Team, was sind die Hauptgründe für Geldsorgen bei den meisten Menschen?
3: Ja, oft wird ja gesagt, wer Schulden hat, der sei selbst schuld oder der lebe über seine Verhältnisse. Das stimmt so meistens aber nicht. In den allermeisten Fällen sind eine Krankheit, Unfälle oder der Verlust des Jobs der Auslöser. Wenn man dann noch hohe Mieten dazu zahlen muss, reicht das Geld am Ende des Monats einfach nicht mehr aus. Und bei Alleinerziehenden führt die Trennung oft in eine finanzielle Schieflage. Sie nutzen Beratungsangebote deshalb deutlich öfter als andere Gruppen. Im Schnitt waren Betroffene übrigens im vergangenen Jahr mit gut 19.000 Euro in den Miesen.
2: Das Thema Überschuldung ist inzwischen auch bei den Jüngeren weit verbreitet.
3: Genau, diejenigen, die unter 25 sind, haben oft aber ganz andere Sorgen mit dem Geld als Ältere. Bei ihnen sind nicht Kredite oder hohe Mieten das Hauptproblem, sondern der digitale Alltag. Oft summieren sich monatliche Zahlungen für teure Smartphones, für Abos, Streamingdienste oder In-App-Käufe beim Zocken so sehr, dass am Ende ein dicker Berg an Schulden bei Mobilfunkanbietern oder Online-Shops anfällt. Experten raten deshalb dringend dazu, den Überblick über diese kleinen Ausgaben nicht zu verlieren, damit aus dem digitalen Konsum keine unkontrollierbare finanzielle Belastung wird.
2: Danke, Thorsten. Und das sind weitere Nachrichten. NRW-Ministerpräsident Wüst ist seit heute für 3 Tage in der Türkei. In Ankara wurde er kurzfristig von Präsident Erdogan empfangen. Das Gespräch dauerte 50 Minuten. Dabei ging es unter anderem um die wirtschaftliche Zusammenarbeit zwischen NRW und der Türkei. Auch die Beziehungen zur EU und Visaerleichterungen waren Thema. Ob auch die umstrittene Menschenrechtslage in der Türkei angesprochen wurde, ist nicht bekannt. Trotz der schwachen Konjunktur werden in Deutschland so viele Start-ups gegründet wie noch nie. Seit Jahresbeginn seien mehr als 3.000 neue dazugekommen, heißt es im deutschen Start-up-Monitor. Außerdem seien 10 Start-ups zu Firmen aufgestiegen, die mindestens 1 Milliarde Euro wert sind. Junge Start-ups hätten dagegen oft Probleme, an neues Geld zu kommen. In Hamburg haben Aktivisten in der vergangenen Nacht bei Dutzenden SUVs die Luft aus den Reifen gelassen. Das sogenannte Widerstandskollektiv bekannte sich in einem Schreiben zu der Aktion. Die Gruppe kritisiert die Umweltbelastung und die Gefahr für Kinder, die von den großen Fahrzeugen ausgehe. An den Zapfsäulen dürfte es im Laufe der Woche leichtes Aufatmen geben, auf den Autobahnen eher nicht. Zum Wochenende erwartet der ADAC bei schönem Wetter deutlich mehr Ausflugsverkehr. Viele zieht es dann in Richtung Alpen, Mittelgebirge, Küsten und Seen. Autofahrer in Richtung Süden müssen rund um München mit mehr Verkehr rechnen. Dort läuft noch bis Sonntag das Oktoberfest. Besonders voll dürfte es laut ADAC am Freitagnachmittag werden, dann kommen Berufs- und Wochenendverkehr zusammen. Einen zusätzlichen Feiertagsreiseverkehr gibt es diesmal nicht. Der Tag der Deutschen Einheit fällt auf einen Samstag. In NRW nennt der ADAC unter anderem die A1, A2, A3 und A4 als besonders staugefährdet.
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2: Jetzt am Abend sind weiter viele Wolken da, es ist aber größtenteils trocken in NRW. Auch morgen gibt es immer wieder Wolken. 24 Grad werden es in Kleve und 26 Grad in Münster.
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2: Das sind die längsten Staus. A45 Dortmund-Haken zwischen Kreuz Dortmund-Witten und Westhofener Kreuz. 6 Kilometer, 57 Minuten verliert ihr da. A52 Düsseldorf-Mönchengladbach zwischen Büderich und Schiefbahn. 4 Kilometer, 23 Minuten. Und A57 Krefeld-Köln zwischen Köln-Worringen und Bickendorf. 6 Kilometer, 46 Minuten.
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1: Mit Malte Albrecht, guten Abend. Online unterwegs sein heißt eigentlich für viele posten, teilen, sichtbar sein. Frauen halten sich dabei aber offenbar immer mehr zurück. Das zeigt eine Umfrage für den Deutschen Frauenrat. Fast 70% der Befragten schränken demnach aus Angst vor digitaler Gewalt ihr Verhalten im Internet ein. Lena Bauer aus dem News-Team, wo genau zeigt sich diese Zurückhaltung?
2: Zum Beispiel beim Teilen von Bildern, aber auch bei Online-Aktivitäten insgesamt. Denn nach Angaben des Deutschen Frauenrats ziehen sich viele Frauen auch ganz aus digitalen Räumen zurück. Besonders deutlich ist das bei jüngeren Frauen. Bei den 18- bis 39-Jährigen sagen 76%, dass sie ihr Verhalten online einschränken. Noch stärker ist der Rückzug bei Frauen, die schon digitale oder digital sexualisierte Gewalt erlebt haben.
1: Das ist dann oft auch der Grund für den Rückzug. Welche Gründe werden noch genannt?
2: Ja, der Frauenrat sagt, digitale Gewalt wirkt nicht erst durch den konkreten Übergriff, sondern schon durch die Angst davor. 3 von 10 Befragten kennen persönlich Fälle, in denen echtes oder künstlich erzeugtes intimes Bildmaterial ohne Zustimmung verbreitet wurde. Also zum Beispiel sogenannte Deepfakes. Viele Befragte fordern deswegen mehr Schutz. 86% sagen, Plattformen müssen Frauen besser vor Belästigung und digitaler Gewalt schützen.
1: Danke, Lena. Und das sind weitere Nachrichten. Hacker haben den Lieferdienst Flink angegriffen. Ein Unternehmenssprecher sagte, die Täter seien an Kunden- und Mitarbeiterdaten wie Namen, Adressen und Telefonnummern gelangt. Passwörter und Bankdaten seien nicht betroffen. Der betroffene Zugang sei gesperrt worden. Flink warnt jetzt vor gefälschten Nachrichten mit Zahlungsaufforderungen. Das Pharmaunternehmen BioNTech schließt innerhalb der nächsten 2 Jahre 3 Standorte in Deutschland. Nach Angaben des Unternehmens sind davon rund 1.800 Beschäftigte in Idar-Oberstein, Marburg und Tübingen betroffen. Die monatelange Suche nach Käufern für die Werke sei erfolglos geblieben, heißt es. BioNTech begründete den Schritt unter anderem mit Überkapazitäten und dem Fokus auf die Krebsmedizin. Eine Starship-Rakete der US-Raumfahrtfirma SpaceX ist zum ersten Mal zu einem Flug in eine Erdumlaufbahn gestartet. Das größte jemals gebaute Raketensystem hob vom Weltraumbahnhof im US-Bundesstaat Texas ab. Geplant ist eine rund 10-stündige Mission, bei der die Rakete die Erde gleich mehrmals umrunden soll. Einmal zum Herz-Kreislauf-Check, und zwar schon vor dem 35. Geburtstag. Das empfiehlt jetzt die EU-Kommission. Wer unter 35 ist, sollte demnach mindestens einmal Blutdruck, Blutzucker und Cholesterin prüfen lassen. Später rät die Kommission dann zu regelmäßigen Checks, das heißt zwischen 35 und 64 mindestens alle 5 Jahre, ab 65 alle 3 bis 5 Jahre. Hintergrund ist, dass Herz-Kreislauf-Erkrankungen in der EU immer weiter zunehmen. Jedes Jahr sterben daran etwa 1,7 Millionen Menschen. Damit sind Herz-Kreislauf-Erkrankungen Todesursache Nummer 1. Die EU-Kommission will dafür sorgen, dass Risiken früher erkannt werden. Dazu zählen zum Beispiel Bluthochdruck, Diabetes, Fettleibigkeit und zu hohe Cholesterinwerte.
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1: Es geht mit Wolken durch den Abend, Schauer sind aber die Ausnahme. Morgen ist es mal mehr, mal weniger bewölkt und es wird noch wärmer als heute. In Gütersloh bis 25 Grad und in Köln bis 27 Grad.
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1: Die 3 längsten Staus: A4 Aachen-Köln zwischen Kreuz Köln-West und Köln-Eifeltor. 2 Kilometer, 8 Minuten länger. A40 Essen-Dortmund zwischen Dortmund-Lütgendortmund und Dortmund-Klei. 2 Kilometer, 11 Minuten. Und A565 Bonn-Meckenheim zwischen Kreuz Bonn-Nord und Bonn-Endenich. Dichter Verkehr mit 7 Minuten Zeitverlust.
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0: Schönen Montagabend mit Radio Mixtape. Hier ist Oliver Behrendt aus dem Frühteam. 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
0: 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Schickt uns eine WhatsApp-Sprachnachricht an die 0800 65 75 85 0. 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
1: Zuerst eine Männerfantasie, dann eine Hymne für alle Frauen weltweit.
2: Girls just want to have fun. Das klingt heute so selbstverständlich nach Cyndi Lauper, dass man fast vergisst, sie selbst hat den Song gar nicht geschrieben.
3: Das Original stammt von Robert Hazard und war Ende der 70er zunächst ein Song aus männlicher Perspektive. Bei ihm wollten die Mädchen Spaß mit ihm. Ganz sicher nicht die große Hymne, die wir heute kennen.
2: Cyndi nahm 1983 gerade ihr Debüt She's So Unusual auf und war auf der Suche nach einem Hit. Hazard's Song kam ins Gespräch und man ließ Cyndi völlig freie Hand.
4: I said, okay, that's okay with the writer, and they said, yeah.
3: Sie deutete das Stück komplett um. Sie änderte die Perspektive, machte den Song frecher, selbstbewusster und viel größer. Plötzlich ging es nicht mehr darum, wie Männer auf Frauen schauen, sondern darum, was Frauen selbst wollen. Freiheit, Spaß, Eigenständigkeit und das Recht, einfach ihr eigenes Leben zu leben.
2: Und genau das war der entscheidende Unterschied. Aus einem netten Popsong wurde ein Statement. Nicht schwer und schon gar nicht belehrend, aber eben klar und unüberhörbar. Schon ihre Stimme sollte die Botschaft wie eine Trompete raushauen.
4: Sang it in a key where my voice would sound like a trumpet because you're trumpeting in an idea.
3: Deshalb ist der Song bis heute mehr als nur knallige 80er und gute Laune. Er ist gleichzeitig Party und ein kleines Manifest. Hier ist der Song, der erst durch sie zu einer Hymne wurde. Cyndi Lauper mit Girls Just Wanna Have Fun.

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0: Schönen Montagabend mit Radio Mixtape. Hier ist Oliver Behrendt aus dem Frühteam. 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
0: 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Schickt uns eine WhatsApp-Sprachnachricht an die 0800 65 75 85 0. 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
1: Meine schönste Jugenderinnerung ist, so darauf, ich war mit meinen Eltern, es ist ziemlich lange her, Jugend, da war ich doch so, mehr als Jugend, ist für mich, ich war ein kleines Kind. Und ich war zum ersten Mal in den Alpen seinerzeit im Mittenwald und ich weiß noch, wie ich mich jeden Morgen, ich habe mich immer gewundert, wenn man so aus dem Flachland kommt, dass es so hohe Berge gibt und bin jeden Morgen als erstes aufgestanden, zum Fenster gerannt und habe geguckt, ob dieser Riesenberg noch da ist. Aber das ist eine sehr angenehme, schöne Erinnerung.
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